0: ein großes Stellenabbauprogramm auf. Weltweit sollen rund 8000 Jobs wegfallen, erfuhr die Deutsche Presseagentur aus Unternehmenskreisen.
1: Wie viele der 8000 Stellen hier in Deutschland wegfallen, ist bislang nicht bekannt. Der Münchner Autobauer teilte mit, der Abbau soll über die natürliche Fluktuation und ein Abfindungsprogramm erfolgen. BMW leidet, wie auch die Konkurrenz, unter enormem Konkurrenz- und Preisdruck, vor allem durch chinesische Hersteller. Dazu kommen die US-Zölle und die Auswirkungen der Krise im Nahen Osten auf die weltweite Konjunktur. Diana Kramer, Nachrichtenredaktion.
0: Die Deutsche Bahn stellt heute ihre Halbjahresbilanz vor. Der bundeseigene Konzern fiel zuletzt nicht nur mit schwacher Pünktlichkeitsquote und maroder Infrastruktur auf, sondern auch mit schlechten Unternehmenszahlen. 2025 verzeichnete die Bahn unterm Strich einen Milliardenverlust. Operativ, also im Kerngeschäft, machte die Bahn wegen der stetig steigenden Zahl an Fahrgästen ein Plus von rund 300 Millionen Euro und das will man im laufenden Jahr verdoppeln.
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0: Das Wetter, die aktuelle Vorhersage des Deutschen Wetterdienstes. Es geht sonnig los an diesem Donnerstag im ganzen Land. Im Südwesten, Westen und Norden ziehen relativ schnell einzelne, teils kräftige Schauer und Gewitter auf, zum Teil begleitet von Orkanböen. Dabei erreicht die Hitzewelle mit bis zu 39 Grad ihren Höhepunkt. Morgen kippt das Wetter dann endgültig. In einem Streifen vom Südwesten über die Landesmitte bis in den Osten breiten sich kräftige Schauer oder Gewitter aus. Außerhalb dieses Streifens wird es nochmal richtig warm mit 35 Grad.

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1: Ich bin Uli Reitinger. Deutschlands Verbraucher müssen sich nach dem Auslaufen des Tankrabatts auf höhere Teuerungsraten einstellen. Nach dem Rückgang auf 2,3% im Juni dürfte die Inflation im Juli laut Volkswirten gestiegen sein. Heute veröffentlicht das Statistische Bundesamt seine erste Schätzung. Die Bundesstatistiker veröffentlichen heute auch eine erste Schätzung zum Bruttoinlandsprodukt im Zeitraum April bis Juni. Der Iran-Krieg bremst die Erholung der Wirtschaft. Volkswirte rechnen fürs zweite Quartal trotzdem mit einem Mini-Plus von 0,1% zum Vorquartal. Der personelle Umbau in der Unionsfraktion und der Bundesregierung ist weitgehend abgeschlossen. Die Minister Warken, Linnemann und Bilger bekamen vom Bundespräsident Steinmeier ihre Ernennungsurkunden. Und die Unionsfraktion wählte Thorsten Frey mit mehr als 90% zu ihrem neuen Vorsitzenden. Kanzler Merz war nachher sichtbar zufrieden.
2: Dieser Herbst, der wird für uns sehr herausfordernd. Wir werden uns darauf vorbereiten müssen. Wir werden das tun. Die Reformen gehen weiter. Wir arbeiten daran. Und ich bin wirklich sehr zuversichtlich, dass aus dieser Fraktionssitzung heraus ein neuer Impuls kommt, eine neue Dynamik kommt.
1: Die neuen Minister sollen erst Anfang September vorm Bundestag vereidigt werden. Sie sind trotzdem jetzt schon im Amt. Von einer Hitzewelle und kräftigem Wind angeheizte Brände greifen in Südeuropa um sich und stellen Feuerwehrkräfte und die Bevölkerung vor eine extreme Herausforderung. In Frankreich konzentrieren sich die Einsatzkräfte darauf, das Wiederaufflammen der einigermaßen eingegrenzten Waldbrände zu verhindern.
3: Es ist enorm heiß in Westfrankreich. Die Temperaturen liegen bei bis zu 41 Grad, die Luft ist trocken und es windet. Die Feuerwehr bangt daher, dass der riesige Brand bei Bordeaux weiter um sich greifen könnte. Die Kräfte vor Ort sind weiter im Dauereinsatz. Mit dabei sind auch 40 Soldaten der Bundeswehr. Mit zwei Löschhubschraubern werfen sie immer wieder riesige Mengen Wasser über den Flammen ab. Sollte der Brand noch lange anhalten, könnten auch aus Deutschland noch länger Helfer vor Ort sein. Aus Bordeaux, Rachel Sommer.
1: Ein Airbus A350 hat bei einem Testflug einen neuen Langstreckenrekord aufgestellt. Die Maschine flog ohne Zwischenlandung mehr als 23.000 Kilometer von Melbourne nach Toulouse und war dabei 24 Stunden und 24 Minuten in der Luft. Der Flug gehört zum Ultralangstreckenprojekt der australischen Gesellschaft Qantas. Sie will ab Oktober 2027 erstmals nonstop von Sydney nach London fliegen.
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1: Das Wetter, die aktuelle Vorhersage des Deutschen Wetterdienstes. Es geht sonnig los an diesem Donnerstag im ganzen Land. Im Südwesten, Westen und Norden ziehen dann relativ schnell einzelne, teils kräftige Schauer und Gewitter auf, zum Teil begleitet von Orkanböen. Dabei erreicht die Hitzewelle ihren Höhepunkt mit 39 Grad. Am Freitag kippt das Wetter endgültig in einem Streifen vom Südwesten über die Landesmitte bis in den Osten, breiten sich kräftige Schauer oder Gewitter aus.

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1: Ich bin Uli Reitinger. Nach dem Auslaufen des Tankrabatts dürfte die Inflation in Deutschland wieder gestiegen sein. Nach dem Rückgang auf 2,3% im Juni rechnen Volkswirte jetzt im Juli mit der Gegenbewegung. Heute veröffentlicht das Statistische Bundesamt eine erste Schätzung. Die Bundesstatistiker veröffentlichen heute auch eine erste Schätzung zum Bruttoinlandsprodukt im zweiten Quartal. Der Irankrieg bremst die Erholung der Wirtschaft. Volkswirte rechnen trotzdem mit einem Mini-Plus von 0,1% zum Vorquartal. Der Bundesgerichtshof in Karlsruhe entscheidet heute darüber, ob die Vergabe von Siegeln an Ärztinnen und Ärzte zulässig ist. Eine Zeitschrift zeichnete jahrelang Mediziner aus, die das Siegel dann als Werbung nutzen durften. Die Wettbewerbszentrale findet das irreführend.
2: In einem Sonderheft der Zeitschrift Fokus Gesundheit werden Ärztinnen und Ärzte als Top-Mediziner oder Fokus-Empfehlung ausgezeichnet. Die Wettbewerbszentrale hält die Siegel für irreführend, weil bei der Vergabe keine sachgerechten Kriterien zugrunde liegen würden. Das Frankfurter Oberlandesgericht sah das zuletzt aber anders und entschied, dem Durchschnittsverbraucher sei klar, dass die Bewertung von Ärzten vor allem subjektiv geprägt sei, weshalb sie die Siegel eher als Werbung und nicht als Prüfzeichen oder Gütesiegel verstehen. Aus Karlsruhe, Jacqueline Melcher.
1: Mit stellenweise fast 40 Grad steht Deutschland der heißeste Tag der aktuellen Hitzewelle bevor. Dazu drohen Sturm und sogar Orkanböen und örtlich starke Gewitter, eine explosive Mischung.
3: Hohe Temperaturen und schwüle Gewitterluft. Meteorologen sprechen von einer extrem starken Wärmebelastung. Vor allem Menschen mit Kreislaufproblemen leiden. Auch für ältere Menschen ist die Wetterlage gefährlich. Der Deutsche Wetterdienst empfiehlt, direkte Sonne nach Möglichkeit zu meiden, ausreichend Wasser zu trinken und die Innenräume kühl zu halten. Wer Abkühlung in Wäldern sucht, sollte den Rückweg antreten, sobald sich erste Gewitterboten ankündigen. Das gilt auch für schattige Bereiche unter Bäumen an Badeseen. Diana Kramer, Nachrichtenredaktion.
1: Die Deutsche Bahn hat Medienberichten zufolge im ersten Halbjahr 2026 schwarze Zahlen im Kernbereich geschrieben. Der bundeseigene Konzern habe mit seinem eigentlichen Hauptgeschäft ein Plus im dreistelligen Millionenbereich erzielt, das berichten Bild und Spiegel. Im ersten Halbjahr 2026 zählte die Bahn den Berichten zufolge rund 960 Millionen Fahrgäste. Das waren laut Bild 17 Millionen mehr als im Vorjahr und damit ein Rekord.
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1: Das Wetter, die aktuelle Vorhersage des Deutschen Wetterdienstes, es geht sonnig los an diesem Donnerstag. Im Südwesten, Westen und Norden ziehen dann relativ schnell einzelne, teils kräftige Schauer und Gewitter auf, zum Teil begleitet von Orkanböen. Dabei erreicht die Hitzewelle ihren Höhepunkt mit bis zu 39 Grad. Morgen kippt das Wetter dann endgültig in einem Streifen vom Südwesten über die Landesmitte bis in den Osten hinein, breiten sich kräftige Schauer oder Gewitter aus. Außerhalb des Streifens wird es nochmal heiß mit 35 Grad.

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1: Das Wetter, die aktuelle Vorhersage des Deutschen Wetterdienstes. Es geht sonnig los an diesem Donnerstag. Im Südwesten, Westen und Norden ziehen dann relativ schnell einzelne, teils kräftige Schauer und Gewitter auf, zum Teil begleitet von Orkanböen. Dabei erreicht die Hitzewelle ihren Höhepunkt mit bis zu 39 Grad. Morgen kippt das Wetter dann endgültig in einem Streifen vom Südwesten über die Landesmitte bis in den Osten hinein, breiten sich kräftige Schauer oder Gewitter aus. Außerhalb des Streifens wird es nochmal heiß mit 35 Grad.

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1: Ich bin Uli Reitinger. Die Menschheit lebt ab heute über ihre Verhältnisse. Mit dem heutigen Tag sind die natürlichen Rohstoffe aufgebraucht, die die Erde innerhalb eines Jahres erneuern kann. Der sogenannte Erdüberlastungstag wird jährlich neu von der Organisation Global Footprint Network berechnet. In diesem Jahr liegt er 6 Tage später als 2025.
2: Die leichte Verschiebung in diesem Jahr lässt auf den ersten Blick vermuten, dass die Menschheit etwas nachhaltiger lebt. Laut WWF liegt der Grund aber in aktualisierten Daten. Anfang der 1970er Jahre lag der Erdüberlastungstag noch Ende Dezember. Seither ist er immer weiter nach vorne gerückt. Die Lücke zwischen dem hohen Ressourcenverbrauch der Menschheit und der Regenerationsfähigkeit der Erde wird also Jahr für Jahr größer. Um unseren tatsächlichen Bedarf zu decken, wären rechnerisch aktuell mehr als 1,7 Erden nötig. Diana Kramer, Nachrichtenredaktion.
1: In mehreren Regionen Frankreichs sind erneut Waldbrände ausgebrochen. Betroffen ist unter anderem das südfranzösische Departement Var. 600 bis 700 Menschen mussten evakuiert werden. Auch in Spanien ist ein weiteres schweres Feuer ausgebrochen. In einem Nationalpark an der Grenze zu Portugal. Rund 950 Menschen aus 12 Ortschaften wurden in Sicherheit gebracht. Das US-Militär hat neue Angriffe gegen den Iran begonnen. Die Attacken seien eine Antwort auf die versuchten iranischen Angriffe auf US-Streitkräfte im Nahen Osten, teilte das für die Region zuständige US-Kommando mit. Stunden zuvor hatte US-Präsident Trump bereits mit Vergeltung gedroht.
3: Dass der Iran wieder Angriffe startete, nachdem die USA offiziell eine Pause eingelegt hatten, zeigt eine neue Strategie Teherans, nicht länger nur zu reagieren. Die USA sind damit im Zugzwang, ebenfalls weiter zu bomben. Welche Ziele genau im Visier sind, wurde nicht preisgegeben. Vorige Nacht hatte das US-Militär gemeinsam mit Saudi-Arabien auch Verbündete des Irans im Irak angegriffen. Die Sorge vor einem eskalierenden Flächenbrand in der Region wird größer. Aus den USA, Tina Eck.
1: Nach dem Auslaufen des Tankrabatts dürfte die Inflation in Deutschland wieder gestiegen sein. Nach dem Rückgang um 2,3% im Juni rechnen Volkswirte jetzt mit der Gegenbewegung. Heute veröffentlicht das Statistische Bundesamt seine erste Schätzung.
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1: Das Wetter, die aktuelle Vorhersage des Deutschen Wetterdienstes. Wir gehen sonnig in diesen Donnerstag. Später ziehen dann im Südwesten, im Westen und auch im Norden relativ schnell einzelne, teils kräftige Schauer und Gewitter auf. Zum Teil begleitet von Orkanböen. Dabei erreicht die Hitzewelle ihren Höhepunkt mit bis zu 39 Grad. Morgen kippt das Wetter dann endgültig in einem Streifen vom Südwesten über die Landesmitte bis in den Osten, breiten sich kräftige Schauer oder Gewitter aus. Das Ganze bei bis zu 35 Grad.

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1: Das Wetter, die aktuelle Vorhersage des Deutschen Wetterdienstes. Wir gehen sonnig in diesen Donnerstag. Später ziehen dann im Südwesten, im Westen und auch im Norden relativ schnell einzelne, teils kräftige Schauer und Gewitter auf. Zum Teil begleitet von Orkanböen. Dabei erreicht die Hitzewelle ihren Höhepunkt mit bis zu 39 Grad. Morgen kippt das Wetter dann endgültig in einem Streifen vom Südwesten über die Landesmitte bis in den Osten. Breiten sich kräftige Schauer oder Gewitter aus. Das Ganze bei bis zu 35 Grad.

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1: Ich bin Katrin Müller. Nach dem Ende des Tankrabatts müssen sich Verbraucherinnen und Verbraucher wieder auf höhere Teuerungsraten einstellen. Nach dem Rückgang auf 2,3% im Juni dürfte die Inflation im Juli nach Einschätzung von Volkswirten gestiegen sein. Heute veröffentlicht das Statistische Bundesamt eine erste Schätzung.
2: Die Energiepreise sind und bleiben hoch. Erst recht, nachdem die Senkung der Energiesteuer auf Benzin und Diesel um knapp 17 Cent pro Liter Ende Juni ausgelaufen ist. Das lässt zum Beispiel auch die Lebensmittelpreise steigen. Die Hersteller geben ihre Energiemehrkosten an uns Verbraucher weiter und wir merken das dann deutlich beim Supermarkteinkauf. Das Statistische Bundesamt gibt heute auch noch bekannt, wie sich die Wirtschaft im zweiten Quartal entwickelt hat. Experten rechnen mit einem Mini-Plus des Bruttoinlandsprodukts von 0,1% im Vergleich zum Vorquartal. Uli Reitinger, Nachrichtenredaktion.
1: Bundeskanzler Merz hat den größten Teil seines Personalumbaus abgeschlossen. Nach der heftigen Diskussion darüber will die Union nun den Blick nach vorn richten. Nach dem Rücktritt von Unionsfraktionschef Spahn hat die Unionsfraktion den bisherigen Kanzleramtschef Frei mit rund 92% zum neuen Vorsitzenden gewählt.
3: Vorher ernannte Bundespräsident Steinmeier drei neue Minister. Merz zeigte sich trotz massiver Kritik, vor allem über die Art und Weise der Entlassung von Verkehrsminister Schnieder, zufrieden mit der Neuaufstellung von Regierung, Partei und Fraktion. Er erwartet sogar einen neuen Impuls, der ist aus Unionssicht auch nötig, zumal im Herbst drei wichtige Landtagswahlen anstehen. David Riemer, Nachrichtenredaktion.
1: Von einer Hitzewelle und kräftigem Wind angefachte Brände greifen in Südeuropa um sich und treiben zahlreiche Menschen aus ihren Häusern. In Frankreich, Spanien, Griechenland und der Türkei flammten neue Brände auf. Tausende weitere Menschen wurden in Sicherheit gebracht. Allerdings konnten in Frankreich und in Spanien, dort wo es gelungen war, die Flammen einzugrenzen, viele Betroffene in ihre Häuser zurückkehren. Die Menschen haben bereits heute die Rohstoffe aufgebraucht, die die Erde innerhalb eines Jahres erneuern kann. Den sogenannten Erdüberlastungstag berechnet die Organisation Global Footprint Network jedes Jahr aufs Neue. Ab diesem Datum lebt die Menschheit ökologisch betrachtet auf Pump. Um den tatsächlichen Bedarf der Menschen zu decken, wären rechnerisch 1,73 Erden nötig.
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1: Zum Wetter, die aktuelle Vorhersage des Deutschen Wetterdienstes. Anfangs viel Sonne, im Südwesten, Westen und Norden ziehen dann aber relativ schnell einzelne teils kräftige Schauer und Gewitter auf, zum Teil begleitet von Orkanböen. Dabei erreicht die Hitzewelle ihren Höhepunkt mit bis zu 39 Grad. Morgen breiten sich in einem Streifen vom Südwesten über die Landesmitte bis in den Osten kräftige Schauer oder Gewitter aus. Außerhalb dieses Gebiets wird es nochmal bis zu 35 Grad heiß.
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1: Zum Wetter, die aktuelle Vorhersage des Deutschen Wetterdienstes. Anfangs viel Sonne, im Südwesten, Westen und Norden ziehen dann aber relativ schnell einzelne teils kräftige Schauer und Gewitter auf, zum Teil begleitet von Orkanböen. Dabei erreicht die Hitzewelle ihren Höhepunkt mit bis zu 39 Grad. Morgen breiten sich in einem Streifen vom Südwesten über die Landesmitte bis in den Osten kräftige Schauer oder Gewitter aus. Außerhalb dieses Gebiets wird es nochmal bis zu 35 Grad heiß.

0: Ich bin Katrin Müller. Deutschlands Verbraucherinnen und Verbraucher müssen sich nach dem Auslaufen des Tankrabatts auf höhere Teuerungsraten einstellen. Nach dem Rückgang auf 2,3% im Juni dürfte die Inflation im Juli laut Volkswirten gestiegen sein. Heute veröffentlicht das Statistische Bundesamt eine erste Schätzung und auch aktuelle Zahlen zum Bruttoinlandsprodukt. Trotz der Krisen rechnen Volkswirte für das zweite Quartal noch mit einem Mini-Plus von 0,1% im Vergleich zum Vorquartal. Das US-Militär hat nach eigenen Angaben seine Angriffswelle gegen Ziele im Iran erfolgreich beendet. Das teilte das US-Regionalkommando CENTCOM auf der Plattform X mit. Die schwere Angriffswelle sei eine Antwort auf die am Vortag versuchten Raketenangriffe des Irans auf US-Truppen in der Region, hieß es.
1: Dass der Iran wieder Angriffe startete, nachdem die USA offiziell eine Pause eingelegt hatten, zeigt eine neue Strategie Teherans, nicht länger nur zu reagieren. Die USA sind damit im Zugzwang, ebenfalls weiter zu bomben. Vorige Nacht hatte das US-Militär gemeinsam mit Saudi-Arabien auch Verbündete des Irans im Irak angegriffen. Die Sorge vor einem eskalierenden Flächenbrand in der Region wird größer. Aus den USA, Tina Eck.
0: Die Menschheit lebt ab heute über ihre Verhältnisse. Mit dem heutigen Tag sind die natürlichen Rohstoffe aufgebraucht, die die Erde innerhalb eines Jahres erneuern kann. Der sogenannte Erdüberlastungstag wird jährlich neu von der Organisation Global Footprint Network berechnet. In diesem Jahr liegt er 6 Tage später als 2025.
2: Die leichte Verschiebung in diesem Jahr lässt auf den ersten Blick vermuten, dass die Menschheit etwas nachhaltiger lebt. Laut WWF liegt der Grund aber in aktualisierten Daten. Anfang der 1970er Jahre lag der Erdüberlastungstag noch Ende Dezember. Seither ist er immer weiter nach vorne gerückt. Um unseren tatsächlichen Bedarf zu decken, wären rechnerisch aktuell mehr als 1,7 Erden nötig. Diana Kramer, Nachrichtenredaktion.
0: Blitze haben 2025 in Deutschland deutlich weniger Schäden angerichtet. Der Gesamtverband der deutschen Versicherungswirtschaft hat im vergangenen Jahr 180.000 versicherte Schäden gezählt, 40.000 weniger als im Vorjahr. Der Rückgang der Fälle sorgte auch für eine geringere Schadenssumme. Insgesamt zahlten die Versicherer 310 Millionen Euro, 30 Millionen weniger als im Vorjahr.
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0: Zum Wetter, die aktuelle Vorhersage des Deutschen Wetterdienstes. Anfangs viel Sonne, im Südwesten, Westen und Norden ziehen dann aber relativ schnell einzelne teils kräftige Schauer und Gewitter auf, zum Teil begleitet von Orkanböen. Dabei erreicht die Hitzewelle ihren Höhepunkt mit bis zu 39 Grad. Morgen breiten sich in einem Streifen vom Südwesten über die Landesmitte bis in den Osten kräftige Schauer oder Gewitter aus. Außerhalb dieses Gebiets wird es nochmal bis zu 35 Grad heiß.
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1: Zum Wetter, die aktuelle Vorhersage des Deutschen Wetterdienstes. Anfangs viel Sonne, im Südwesten, Westen und Norden ziehen dann aber relativ schnell einzelne teils kräftige Schauer und Gewitter auf, zum Teil begleitet von Orkanböen. Dabei erreicht die Hitzewelle ihren Höhepunkt mit bis zu 39 Grad. Morgen breiten sich in einem Streifen vom Südwesten über die Landesmitte bis in den Osten kräftige Schauer oder Gewitter aus. Außerhalb dieses Gebiets wird es nochmal bis zu 35 Grad heiß.

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1: Ich bin Katrin Müller. Nach dem Ende des Tankrabatts müssen sich Verbraucherinnen und Verbraucher wieder auf höhere Teuerungsraten einstellen. Nach dem Rückgang auf 2,3% im Juni dürfte die Inflation im Juli nach Einschätzung von Volkswirten gestiegen sein. Heute veröffentlicht das Statistische Bundesamt eine erste Schätzung.
2: Die Energiepreise sind und bleiben hoch. Erst recht, nachdem die Senkung der Energiesteuer auf Benzin und Diesel um knapp 17 Cent pro Liter Ende Juni ausgelaufen ist. Das lässt zum Beispiel auch die Lebensmittelpreise steigen. Die Hersteller geben ihre Energiemehrkosten an uns Verbraucher weiter und wir merken das dann deutlich beim Supermarkteinkauf. Das Statistische Bundesamt gibt heute auch noch bekannt, wie sich die Wirtschaft im zweiten Quartal entwickelt hat. Experten rechnen mit einem Mini-Plus des Bruttoinlandsprodukts von 0,1% im Vergleich zum Vorquartal. Uli Reitinger, Nachrichtenredaktion.
1: Zu trocken, zu heiß, zu sonnig. Der Juli ist nach vorläufigen Angaben des Deutschen Wetterdienstes der fünfte Monat in Folge, der deutlich sonniger ausfällt als im vierteljährigen Mittel.
3: Während sich Sonnenanbeter, Eisverkäufer und Freibäder freuen, ächzen die Städte in Deutschland unter der Hitze. Auch im Juli war es laut Wetterdienst ungewöhnlich heiß und es gab viel zu wenig Regen für die Jahreszeit. Gerade heute erwarten die Wetterfrösche wieder Spitzenwerte in der aktuellen Hitzewelle. Dennoch wird das Thema Hitze in den Kommunen immer dringlicher. Nötig seien Milliardensummen für Klimaschutzkonzepte, heißt es vom Deutschen Städtetag. Tanja Wagner, Nachrichtenredaktion.
1: Von einer Hitzewelle und kräftigem Wind angefachte Brände greifen in Südeuropa um sich und treiben zahlreiche Menschen aus ihren Häusern. In Frankreich, Spanien, Griechenland und der Türkei flammten neue Brände auf. Tausende weitere Menschen wurden in Sicherheit gebracht. Allerdings konnten in Frankreich und in Spanien, dort wo es gelungen war, die Flammen einzugrenzen, viele Betroffene in ihre Häuser zurückkehren. Die Deutsche Bahn hat Medienberichten zufolge im ersten Halbjahr 2026 schwarze Zahlen im Kernbereich geschrieben. Der bundeseigene Konzern habe mit seinem eigentlichen Hauptgeschäft im Zeitraum von Januar bis Juni ein Plus im dreistelligen Millionenbereich erzielt, berichten Bild und Spiegel. Die Bahn will die Halbjahresbilanz heute offiziell vorstellen.
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1: Zum Wetter, die aktuelle Vorhersage des Deutschen Wetterdienstes. Anfangs viel Sonne, im Südwesten, Westen und Norden ziehen dann aber relativ schnell einzelne teils kräftige Schauer und Gewitter auf, zum Teil begleitet von Orkanböen. Dabei erreicht die Hitzewelle ihren Höhepunkt mit bis zu 39 Grad. Morgen breiten sich in einem Streifen vom Südwesten über die Landesmitte bis in den Osten kräftige Schauer oder Gewitter aus. Außerhalb dieses Gebiets wird es nochmal bis zu 35 Grad heiß.
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1: Zum Wetter, die aktuelle Vorhersage des Deutschen Wetterdienstes. Anfangs viel Sonne, im Südwesten, Westen und Norden ziehen dann aber relativ schnell einzelne teils kräftige Schauer und Gewitter auf, zum Teil begleitet von Orkanböen. Dabei erreicht die Hitzewelle ihren Höhepunkt mit bis zu 39 Grad. Morgen breiten sich in einem Streifen vom Südwesten über die Landesmitte bis in den Osten kräftige Schauer oder Gewitter aus. Außerhalb dieses Gebiets wird es nochmal bis zu 35 Grad heiß.

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1: Ich bin Katrin Müller. Nach dem Hin und Her beim Personalumbau will die Union den Blick nach vorn richten. Doch es droht neuer Ärger. Die drei ostdeutschen CDU-Ministerpräsidenten verlangen Änderungen bei den geplanten Sozialreformen. Regierungschef Mario Vogt aus Thüringen, Sven Schulze aus Sachsen-Anhalt und Michael Kretschmer aus Sachsen fordern unter anderem, dass es bei der abschlagsfreien Rente nach 45 Beitragsjahren bleibt.
2: Wer 45 Jahre in die Rentenversicherung eingezahlt habe, der habe genug eingezahlt, sagen die Ministerpräsidenten von Sachsen-Anhalt, Thüringen und Sachsen. Und sie verlangen, dass dieser Grundsatz auch in Zukunft gilt. Die Rentenkommission will ja unter anderem stärker auf Betriebsrenten abheben, doch auf die können im Osten nur wenige hoffen. Und bei der Pflege, da lautet die Forderung an Berlin, bitte denkt daran, dass der Eigenanteil Menschen mit wenig Rente nicht überfordert. In Sachsen-Anhalt wird im September gewählt, auch deshalb kommt die Forderung jetzt. Aus Berlin, Lea Matschulat.
1: BMW brechen die Gewinne weg. Im zweiten Quartal verdiente der Münchner Autobauer nach Steuern nur noch 1,2 Milliarden Euro. 35% weniger als im Vorjahreszeitraum, wie der Konzern mitteilte. Auch die Umsätze sanken deutlich, von 34 Milliarden auf 31 Milliarden Euro. Die Zahlen kommen kurz nachdem ein Stellenabbauprogramm bei BMW bekannt wurde. Die Menschheit lebt ab heute über ihre Verhältnisse. Mit dem heutigen Tag sind die natürlichen Rohstoffe aufgebraucht, die die Erde innerhalb eines Jahres erneuern kann. Der sogenannte Erdüberlastungstag wird jährlich neu von der Organisation Global Footprint Network berechnet. In diesem Jahr liegt er 6 Tage später als 2025.
3: Die leichte Verschiebung in diesem Jahr lässt auf den ersten Blick vermuten, dass die Menschheit etwas nachhaltiger lebt. Laut WWF liegt der Grund aber in aktualisierten Daten. Anfang der 1970er Jahre lag der Erdüberlastungstag noch Ende Dezember. Seither ist er immer weiter nach vorne gerückt. Um unseren tatsächlichen Bedarf zu decken, wären rechnerisch aktuell mehr als 1,7 Erden nötig. Diana Kramer, Nachrichtenredaktion.
1: Deutschlands Verbraucherinnen und Verbraucher müssen sich nach dem Auslaufen des Tankrabatts auf höhere Teuerungsraten einstellen. Nach dem Rückgang auf 2,3% im Juni dürfte die Inflation im Juli laut Volkswirten gestiegen sein. Heute veröffentlicht das Statistische Bundesamt eine erste Schätzung.
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1: Zum Wetter, die aktuelle Vorhersage des Deutschen Wetterdienstes. In der Südosthälfte heiter bis sonnig und meist trocken, später am Tag von Südwesten und Westen her teils Schauer und vor allem im Norden heftige Gewitter mit Orkanböen. An der See werden es 26 bis 31 Grad maximal, sonst geht es rauf bis auf sehr heiße 39 Grad. Morgen kühlt es dann verbreitet ab und es wird wechselhafter. Schauer und Gewitter vor allem vom Südwesten über die Mitte bis in den Osten. Im Südosten dagegen wieder sehr sonnig mit Höchstwerten bis 38 Grad.
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1: Zum Wetter, die aktuelle Vorhersage des Deutschen Wetterdienstes. In der Südosthälfte heiter bis sonnig und meist trocken, später am Tag von Südwesten und Westen her teils Schauer und vor allem im Norden heftige Gewitter mit Orkanböen. An der See werden es 26 bis 31 Grad maximal, sonst geht es rauf bis auf sehr heiße 39 Grad. Morgen kühlt es dann verbreitet ab und es wird wechselhafter. Schauer und Gewitter vor allem vom Südwesten über die Mitte bis in den Osten. Im Südosten dagegen wieder sehr sonnig mit Höchstwerten bis 38 Grad.
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0: Fast 10.000 Menschen sind nach RKI-Schätzungen in diesem Sommer an den Folgen von Hitze gestorben. Das ist mehr als in jedem anderen gesamten Jahr seit 2016. Mehr als die Hälfte der Hitzetoten wurde während der Hitzewelle Ende Juni registriert.
1: Temperaturen um die 40 Grad. Gerade ältere Menschen verkraften das nicht gut. Nicht mal jeder 10. Hitzetote war jünger als 65. Alle anderen älter. Besonders stark betroffen ist die Gruppe der über 85-Jährigen. Meist führt ein Hitzeschlag in Verbindung mit Vorerkrankungen zum Tod. Die Extremtemperaturen diesen Sommer haben eine bundesweite Debatte über mehr Hitzeschutz ausgelöst. Kommunen und Opposition fordern mehr Geld, etwa für mehr Stadtgrün und die Entsiegelung von Flächen. Aber auch um Kitas, Krankenhäuser und Pflegeeinrichtungen herunterzukühlen. Tanja Wagner, Nachrichtenredaktion.
0: Nach dem Hin und Her beim Personalumbau will die Union den Blick nach vorn richten. Doch es droht neuer Ärger. Die drei ostdeutschen CDU-Ministerpräsidenten verlangen Änderungen bei den geplanten Sozialreformen. Mario Vogt aus Thüringen, Sven Schulze aus Sachsen-Anhalt und Michael Kretschmer aus Sachsen fordern unter anderem, dass es bei der abschlagsfreien Rente nach 45 Beitragsjahren bleibt. BMW brechen die Gewinne weg. Im zweiten Quartal verdiente der Münchner Autobauer nach Steuern nur noch 1,2 Milliarden Euro. 35% weniger als im Vorjahreszeitraum, wie der Konzern mitteilte. Auch die Umsätze sanken deutlich, von 34 Milliarden auf 31 Milliarden Euro. Die Zahlen kommen kurz nachdem ein Stellenabbauprogramm bekannt wurde bei BMW. Bundesverkehrsminister Steffen Bilger zeigt sich über den ersten Halbjahresgewinn der Deutschen Bahn seit 7 Jahren erfreut, weist aber zugleich auf weiteren Verbesserungsbedarf hin. Das seien gute Nachrichten, vor allem auch, dass die Fahrgastzahlen deutlich gestiegen seien, sagte Bilger im Frühstart von RTL und NTV. Aber die Bahn müsse auch bei der Pünktlichkeit vorankommen.
2: Mit der Bahn müssen wir daran arbeiten, dass wir schneller, besser werden, auch was die Pünktlichkeitswerte anbelangt. Aber ich muss schon auch sagen, die vielen Investitionen jetzt ins Netz führen natürlich dann auch zu Streckensperrungen. Ja. Sie führen auch immer wieder zu Verspätungen.
0: Die Deutsche Bahn hat Medienberichten zufolge im ersten Halbjahr 2026 schwarze Zahlen im Kernbereich geschrieben.
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0: Zum Wetter, die aktuelle Vorhersage des Deutschen Wetterdienstes. In der Südosthälfte heiter bis sonnig und meist trocken, später am Tag von Südwesten und Westen her teils Schauer und vor allem im Norden heftige Gewitter mit Orkanböen. An der See werden es 26 bis 31 Grad maximal, sonst geht es rauf bis auf sehr heiße 39 Grad. Morgen kühlt es dann verbreitet ab und es wird wechselhafter. Schauer und Gewitter vor allem vom Südwesten über die Mitte bis in den Osten. Im Südosten dagegen wieder sehr sonnig mit Höchstwerten bis 38 Grad.

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1: Zum Wetter, die aktuelle Vorhersage des Deutschen Wetterdienstes. In der Südosthälfte heiter bis sonnig und meist trocken, später am Tag von Südwesten und Westen her teils Schauer und vor allem im Norden heftige Gewitter mit Orkanböen. An der See werden es 26 bis 31 Grad maximal, sonst geht es rauf bis auf sehr heiße 39 Grad. Morgen kühlt es dann verbreitet ab und es wird wechselhafter. Schauer und Gewitter vor allem vom Südwesten über die Mitte bis in den Osten. Im Südosten dagegen wieder sehr sonnig mit Höchstwerten bis 38 Grad.

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1: Der neue Yaris-Cross ist ab sofort bestellbar. Der überarbeitete europäische Bestseller von Toyota rollt in 2 Leistungsstufen und 5 unterschiedlichen Ausstattungslinien zu Preisen ab 27.640 Euro auf die Straße. Die Auslieferung der ersten Einheiten ist für September geplant. Der neue Yaris-Cross präsentiert sich mit einem geschärften Design und neuen Ausstattungsmerkmalen. Insbesondere die neu gestaltete Frontpartie verleiht dem Modell eine kraftvollere Präsenz auf der Straße. Der neue Kühlergrill mit auffälligem Wabenmuster ist in Wagenfarbe lackiert, um sich elegant in die Fahrzeugfront einzufügen. Den Vollhybridantrieb des Yaris Cross gibt es weiterhin in 2 Leistungsstufen. 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
1: Ich bin Katrin Müller. Die deutsche Wirtschaft hat trotz der Belastungen durch den Iran-Krieg im Frühjahr ein Mini-Wachstum geschafft. Im zweiten Quartal legte das Bruttoinlandsprodukt zum Vorquartal um 0,2% zu und damit etwas stärker als erwartet. Das hat das Statistische Bundesamt anhand vorläufiger Daten errechnet. Angezogen haben demnach im Vergleich zum Vierteljahr davor vor allem die Exporte. Nach dem Hin und

0: Ja, beim Personalumbau will die Union den Blick nach vorn richten. Doch es droht neuer Ärger. Die drei ostdeutschen CDU-Ministerpräsidenten verlangen Änderungen bei den geplanten Sozialreformen. Regierungschef Mario Vogt aus Thüringen, Sven Schulze aus Sachsen-Anhalt und Michael Kretschmer aus Sachsen fordern unter anderem, dass es bei der abschlagsfreien Rente nach 45 Beitragsjahren bleibt.
1: Wer 45 Jahre in die Rentenversicherung eingezahlt habe, der habe genug eingezahlt, sagen die Ministerpräsidenten von Sachsen-Anhalt, Thüringen und Sachsen. Und sie verlangen, dass dieser Grundsatz auch in Zukunft gilt. Die Rentenkommission will ja unter anderem stärker auf Betriebsrenten abheben, doch auf die können im Osten nur wenige hoffen. Und bei der Pflege, da lautet die Forderung an Berlin, bitte denkt daran, dass der Eigenanteil Menschen mit wenig Rente nicht überfordert. Aus Berlin, Lea Matschullat.
0: Die Menschheit lebt ab heute über ihre Verhältnisse. Mit dem heutigen Tag sind die natürlichen Rohstoffe aufgebraucht, die die Erde innerhalb eines Jahres erneuern kann. Der sogenannte Erdüberlastungstag wird jährlich neu von der Organisation Global Footprint Network berechnet. In diesem Jahr liegt er 6 Tage später als 2025.
2: Die leichte Verschiebung in diesem Jahr lässt auf den ersten Blick vermuten, dass die Menschheit etwas nachhaltiger lebt. Laut WWF liegt der Grund aber in aktualisierten Daten. Anfang der 1970er Jahre lag der Erdüberlastungstag noch Ende Dezember. Seither ist er immer weiter nach vorne gerückt. Um unseren tatsächlichen Bedarf zu decken, wären rechnerisch aktuell mehr als 1,7 Erden nötig. Diana Kramer, Nachrichtenredaktion.
0: In diesem Jahr sind nach Schätzungen des Robert-Koch-Instituts deutschlandweit bereits fast 10.000 Menschen wegen hoher Temperaturen gestorben. Die Zahl der hitzebedingten Sterbefälle bis zum 19. Juli liegt bei 9.800, wie aus dem aktuellen RKI-Wochenbericht zur hitzebedingten Mortalität hervorgeht. Das ist mehr als in jedem einzelnen Gesamtjahr seit 2016.
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0: Zum Wetter, die aktuelle Vorhersage des Deutschen Wetterdienstes. Anfangs viel Sonne, im Südwesten, Westen und Norden ziehen dann aber relativ schnell einzelne teils kräftige Schauer und Gewitter auf, zum Teil begleitet von Orkanböen. Dabei erreicht die Hitzewelle ihren Höhepunkt mit bis zu 39 Grad. Morgen breiten sich in einem Streifen vom Südwesten über die Landesmitte bis in den Osten kräftige Schauer oder Gewitter aus. Außerhalb dieses Gebiets wird es nochmal bis zu 35 Grad heiß.
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1: Zum Wetter, die aktuelle Vorhersage des Deutschen Wetterdienstes. Anfangs viel Sonne, im Südwesten, Westen und Norden ziehen dann aber relativ schnell einzelne teils kräftige Schauer und Gewitter auf, zum Teil begleitet von Orkanböen. Dabei erreicht die Hitzewelle ihren Höhepunkt mit bis zu 39 Grad. Morgen breiten sich in einem Streifen vom Südwesten über die Landesmitte bis in den Osten kräftige Schauer oder Gewitter aus. Außerhalb dieses Gebiets wird es nochmal bis zu 35 Grad heiß.

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1: Ich bin Katrin Müller. Fast 10.000 Menschen sind nach RKI-Schätzungen in diesem Sommer an den Folgen von Hitze gestorben. Das ist mehr als in jedem anderen gesamten Jahr seit 2016. Mehr als die Hälfte der Hitzetoten wurde während der Hitzewelle Ende Juni registriert.
2: Temperaturen um die 40 Grad. Gerade ältere Menschen verkraften das nicht gut. Nicht mal jeder 10. Hitzetote war jünger als 65. Alle anderen älter. Besonders stark betroffen ist die Gruppe der über 85.

0: Jährigen. Meist führt ein Hitzeschlag in Verbindung mit Vorerkrankungen zum Tod. Die Extremtemperaturen diesen Sommer haben eine bundesweite Debatte über mehr Hitzeschutz ausgelöst. Kommunen und Opposition fordern mehr Geld, etwa für mehr Stadtgrün und die Entsiegelung von Flächen, aber auch um Kitas, Krankenhäuser und Pflegeeinrichtungen herunterzukühlen. Tanja Wagner, Nachrichtenredaktion.
1: Die deutsche Wirtschaft hat trotz der Belastungen durch den Iran-Krieg im Frühjahr ein Mini-Wachstum geschafft. Im zweiten Quartal legte das Bruttoinlandsprodukt zum Vorquartal um 0,2% zu und damit etwas stärker als erwartet. Das hat das Statistische Bundesamt anhand vorläufiger Daten errechnet. Angezogen haben demnach im Vergleich zum Vierteljahr davor vor allem die Exporte. Nach dem Hin und Her beim Personalumbau will die Union den Blick nach vorn richten. Doch es droht neuer Ärger. Die drei ostdeutschen CDU-Ministerpräsidenten verlangen Änderungen bei den geplanten Sozialreformen. Mario Vogt aus Thüringen, Sven Schulze aus Sachsen-Anhalt und Michael Kretschmer aus Sachsen fordern unter anderem, dass es bei der abschlagsfreien Rente nach 45 Beitragsjahren bleibt. Bundesverkehrsminister Steffen Bilger zeigt sich über den ersten Halbjahresgewinn der Deutschen Bahn seit 7 Jahren erfreut, weist aber zugleich auf weiteren Verbesserungsbedarf hin. Das seien gute Nachrichten, vor allem auch, dass die Fahrgastzahlen deutlich gestiegen seien, sagte Bilger im Frühstart von RTL und NTV. Aber die Bahn müsse auch bei der Pünktlichkeit vorankommen.
2: Mit der Bahn müssen wir daran arbeiten, dass wir schneller, besser werden, auch was die Pünktlichkeitswerte anbelangt. Aber ich muss schon auch sagen, die vielen Investitionen jetzt ins Netz führen natürlich dann auch zu Streckensperrungen. Ja. Sie führen auch immer wieder zu Verspätungen.
1: Die Deutsche Bahn hat Medienberichten zufolge im ersten Halbjahr 2026 schwarze Zahlen im Kernbereich geschrieben.
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1: Zum Wetter, die aktuelle Vorhersage des Deutschen Wetterdienstes. In der Südosthälfte heiter bis sonnig und meist trocken, später am Tag von Südwesten und Westen her teils Schauer und vor allem im Norden heftige Gewitter mit Orkanböen. An der See werden es 26 bis 31 Grad maximal, sonst geht es rauf bis auf sehr heiße 39 Grad. Morgen kühlt es dann verbreitet ab und es wird wechselhafter. Schauer und Gewitter vor allem vom Südwesten über die Mitte bis in den Osten. Im Südosten dagegen wieder sehr sonnig mit Höchstwerten bis 38 Grad.
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1: Ich bin Katrin Müller. Trotz unpünktlicher Züge und maroder Infrastruktur macht die Deutsche Bahn erstmals seit Jahren mit ihrem Kerngeschäft wieder Gewinn. Hinzu kommt eine hohe Nachfrage. Fast 1 Milliarde Bahnfahrten machten die Reisenden in den ersten 6 Monaten 2026, wie der bundeseigene Konzern mitteilte. Das waren 1,8% mehr als im Vorjahreszeitraum. Unterm Strich verzeichnete die Bahn im ersten Halbjahr ein Plus von 147 Millionen Euro. Nach dem Hin und Her beim Personalumbau will die Union den Blick nach vorn richten. Doch es droht neuer Ärger. Die drei ostdeutschen CDU-Ministerpräsidenten verlangen Änderungen bei den geplanten Sozialreformen. Regierungschef Mario Vogt aus Thüringen, Sven Schulze aus Sachsen-Anhalt und Michael Kretschmer aus Sachsen fordern unter anderem, dass es bei der abschlagsfreien Rente nach 45 Beitragsjahren bleibt.
2: Wer 45 Jahre in die Rentenversicherung eingezahlt habe, der habe genug eingezahlt, sagen die Ministerpräsidenten von Sachsen-Anhalt, Thüringen und Sachsen. Und sie verlangen, dass dieser Grundsatz auch in Zukunft gilt. Die Rentenkommission will ja unter anderem stärker auf Betriebsrenten abheben, doch auf die können im Osten nur wenige hoffen. Und bei der Pflege, da lautet die Forderung an Berlin, bitte denkt daran, dass der Eigenanteil Menschen mit wenig Rente nicht überfordert. Aus Berlin, Lea Matschullat.
1: Die Menschheit lebt ab heute über ihre Verhältnisse. Mit dem heutigen Tag sind die natürlichen Rohstoffe aufgebraucht, die die Erde innerhalb eines Jahres erneuern kann. Der sogenannte Erdüberlastungstag wird jährlich neu von der Organisation Global Footprint Network berechnet. In diesem Jahr liegt er 6 Tage später als 2025.
3: Die leichte Verschiebung in diesem Jahr lässt auf den ersten Blick vermuten, dass die Menschheit etwas nachhaltiger lebt. Laut WWF liegt der Grund aber in aktualisierten Daten. Anfang der 1970er Jahre lag der Erdüberlastungstag noch Ende Dezember. Seither ist er immer weiter nach vorne gerückt. Um unseren tatsächlichen Bedarf zu decken, wären rechnerisch aktuell mehr als 1,7 Erden nötig. Diana Kramer, Nachrichtenredaktion.
1: In diesem Jahr sind nach Schätzungen des Robert-Koch-Instituts deutschlandweit bereits fast 10.000 Menschen wegen hoher Temperaturen gestorben. Die Zahl der hitzebedingten Sterbefälle bis zum 19. Juli liegt bei 9.800, wie aus dem aktuellen RKI-Wochenbericht zur hitzebedingten Mortalität hervorgeht. Das ist mehr als in jedem einzelnen Gesamtjahr seit 2016.
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1: Zum Wetter, die aktuelle

Wettervorhersage des Deutschen Wetterdienstes. In der Süd sonnig und meist trocken, später am Tag von Südwesten und Westen her teils Schauer und vor allem im Norden heftige Gewitter mit Orkanböen. An der See werden es 26 bis 31 Grad maximal, sonst geht es rauf bis auf sehr heiße 39 Grad. Morgen kühlt es dann verbreitet ab und es wird wechselhafter. Schauer und Gewitter vor allem vom Südwesten über die Mitte bis in den Osten. Im Südosten dagegen wieder sehr sonnig mit Höchstwerten bis 38 Grad.

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1: Ich bin David Riemer. Die Deutsche Bahn schreibt erstmals seit Jahren wieder schwarze Zahlen. Unterm Strich steht nach den ersten 6 Monaten ein Plus von 147 Millionen Euro. Auch für das Gesamtjahr erwartet der bundeseigene Konzern einen Gewinn. Bahnchefin Paller bezeichnet die Entwicklung als Erfolg, auch wenn es noch viel zu tun gibt.
2: Konzernchefin Paller spricht die Pünktlichkeit und Zuverlässigkeit der Deutschen Bahn an. Sie sei erst zufrieden, wenn auch die Qualität wieder stimme, so Paller in der Mitteilung zur Halbjahresbilanz. Positiv dagegen der Trend im Kerngeschäft. Selbst die Sorgenkinder, Güter und Fernverkehr hätten ein Plus erwirtschaftet. Insgesamt stieg der Umsatz auf 13,6 Milliarden Euro. Dabei dürfte die Bahn auch von den hohen Spritpreisen profitieren. So verzeichnete der Konzern fast 1 Milliarde Fahrgäste. Tanja Wagner, Nachrichtenredaktion.
1: In Südeuropa kämpfen Feuerwehrkräfte weiter gegen sich ausbreitende Waldbrände, die von Trockenheit und Wind angefacht werden. Hinzu kommt große Hitze. Während sich die Lage an Frankreichs Atlantikküste deutlich entspannt hat, rückten Einsatzkräfte in Spanien.

0: Spanien, auf Kreta und in der Türkei zu neuen Bränden aus. Drei neue Waldbrände lassen die Feuerwehren in Spanien nicht zur Ruhe kommen. Gut 5 Wochen vor der Landtagswahl in Sachsen-Anhalt liegt die AfD einer Umfrage nach weiterhin deutlich vorn. Im aktuellen Sachsen-Anhalt-Trend des Meinungsforschungsinstituts Infratest DIMAP kommt die Partei weiter auf 41%.
1: Laut Umfrage wächst die Unzufriedenheit mit der CDU-geführten Landesregierung. Die CDU verliert auch im Vergleich zur letzten Befragung im Mai 2 Punkte und liegt jetzt bei 24%. Die mitregierende SPD erreicht gerade noch 7%. Die FDP wird wegen zu niedriger Werte nicht mehr einzeln ausgewiesen. Bei der Frage, welche Partei die nächste Landesregierung anführen sollte, liegen AfD und CDU nach der Umfrage jetzt nahezu gleich auf. Beide Spitzenkandidaten überzeugen die Befragten mehrheitlich, aber nicht. Thomas Thonfeld, Nachrichtenredaktion.
0: In diesem Jahr sind nach Schätzungen des Robert-Koch-Instituts deutschlandweit bereits fast 10.000 Menschen wegen hoher Temperaturen gestorben. Das ist mehr als in jedem einzelnen Gesamtjahr seit 2016. Der Großteil der hitzebedingten Sterbefälle 2026 geht dem RKI zufolge auf die heißen Tage in der zweiten Junihälfte zurück, als es im Zuge einer Hitzewelle deutschlandweit vielerorts zu Temperaturen um 40 Grad kam.
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3: Zum Wetter, die aktuelle Vorhersage des Deutschen Wetterdienstes. In der Südosthälfte heiter bis sonnig und meist trocken, später am Tag von Südwesten und Westen her teils Schauer und vor allem im Norden heftige Gewitter mit Orkanböen. An der See werden es 26 bis 31 Grad maximal, sonst geht es rauf bis auf sehr heiße 39 Grad. Morgen kühlt es dann verbreitet ab und es wird wechselhafter. Schauer und Gewitter vor allem vom Südwesten über die Mitte bis in den Osten. Im Südosten dagegen wieder sehr sonnig mit Höchstwerten bis 38 Grad.

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1: Ich bin David Riemer. In Südeuropa kämpfen Feuerwehrkräfte weiter gegen sich ausbreitende Waldbrände, die von Trockenheit und Wind angefacht werden. Dazu kommt große Hitze. Während sich die Lage an Frankreichs Atlantikküste und in der Region um Spaniens Hauptstadt Madrid deutlich entspannt hat, rückten Einsatzkräfte auf Kreta und in der Türkei zu neuen Bränden aus.
2: Dichte Rauchschwaden der Waldbrände auf Kreta und in der Türkei ziehen kilometerweit über das Mittelmeer. Auf Kreta mussten mehr als 8000 Urlauber ihre Hotels und Ferienunterkünfte verlassen und in Sicherheit gebracht werden. Orkanartige Winde machen den Einsatz der Feuerwehr zum Kampf gegen

0: die Natur gewalten. Erst zum Wochenende soll der Wind nachlassen. Der griechische Ministerpräsident Kyriakos Mitsotakis warnte im Fernsehen, es stehen uns schwierige Tage bevor. Aus Athen, Takis Tsafos.
1: In diesem Jahr sind in Deutschland nach Schätzungen des Robert-Koch-Instituts bereits fast 10.000 Menschen wegen hoher Temperaturen gestorben. Das geht aus einem aktuellen RKI-Bericht hervor. Das ist mehr als in jedem einzelnen Gesamtjahr seit 2016.
2: Mehr als 5.000 Hitzetote gab es laut RKI-Bericht allein in der zweiten Junihälfte. Da waren ja die Temperaturen teilweise auf bis zu 40 Grad gestiegen. Und in der letzten Berichtswoche vom 13. bis 19. Juli kamen nochmal fast 2.000 dazu. Über die Hälfte aller Hitzetoten waren älter als 85, bei den unter 65-Jährigen gab es dagegen nur 630 Hitzeopfer. Todesursache war meist eine Kombination aus Hitzeexplosion und bestehenden Vorerkrankungen, heißt es vom RKI. Thomas Thonfeld, Nachrichtenredaktion.
1: Testsiegel für Ärztinnen und Ärzte unterliegen strengen Anforderungen, sowohl in Bezug auf das zugrunde liegende Testverfahren als auch die Gestaltung der Testlogos. Das hat der Bundesgerichtshof in einem Urteil zu Ärztesiegeln der Zeitschrift Focus Gesundheit betont. Ob die Siegel in dem konkreten Fall irreführend waren, muss das Oberlandesgericht München demnach erneut prüfen. Erstmals seit Jahren macht die Deutsche Bahn mit ihrem Kerngeschäft wieder Gewinn. Hinzu kommt eine hohe Nachfrage. Rund 960 Millionen Bahnfahrten machten die Reisenden in den ersten 6 Monaten, teilte der Konzern mit. Das waren 1,8% mehr als im Vorjahreszeitraum.
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1: Zum Wetter die aktuelle Vorhersage des Deutschen Wetterdienstes. In der Südosthälfte heiter, von Südwesten und Westen ziehen teils kräftige Schauer durch. Vor allem im Norden sind schwere Gewitter mit Orkanböen möglich. Mit maximal 32 bis 39 Grad erreicht die derzeitige Hitzewelle heute ihren Höhepunkt. Morgen sinken die Temperaturen etwas, vom Südwesten über die Mitte bis in den Osten im Tagesverlauf Schauer oder Gewitter. Heiß bleibt es vor allem im Südosten mit Höchstwerten bis 38 Grad.
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1: Heute nutzen wir mal wieder die Gelegenheit, innerhalb unserer Automobilberichterstattung einen Reisetipp zu geben. Und dazu begeben wir uns nach Arizona. Der US-Bundesstaat gilt für viele als Synonym für Sonne und Wüste. Doch wer den US-Bundesstaat vor allem mit Kakteen und roten Felsen verbindet, der irrt. Teile von Arizona zählen zu den abwechslungsreichsten Höhenlandschaften der USA. Nur wenige Fahrstunden von den Wüstenregionen entfernt erwarten Besucher angenehm kühle Bergorte, schattige Kiefernwälder, glasklare Seen und Gipfel auf über 3000 Metern Höhe. Möglich machen das die enormen Höhenunterschiede des Bundesstaates. Vom Wüstenboden bis zu alpinen Berglandschaften reicht das Spektrum und damit auch der Temperaturunterschied. Arizona zeigt, dass der amerikanische Südwesten überraschend vielseitig sein kann. Also ist das die Gelegenheit für einen Roadtrip. Egal mit welchem Fahrzeug. Als ich vor vielen Jahren mal die Route 66 unter die Räder genommen habe, war Flagstaff ein absolutes Muss. Auf rund 2100 Metern Höhe bietet die Stadt eine willkommene Auszeit von der Wüstenhitze. Wander- und Mountainbike-Strecken führen durch die größten zusammenhängenden Ponderosa-Kiefernwälder der Welt. Dank der klaren Luft zählt Flagstaff außerdem zu den besten Orten der USA für Sternenbeobachtungen. Die Stadt mit ihren rund 77.000 Einwohnern gilt auch als Tor zum Grand Canyon. Lake Powell, der riesige Stausee an der Grenze zu Utah, begeistert mit türkisblauem Wasser, versteckten Buchten und eindrucksvollen Sandsteinwänden. Besonders beliebt sind hier mehrtägige Hausbooturlaube, bei denen das Boot zum schwimmenden Ferienhaus wird. Prescott, im Zentrum des US-Bundesstaates, überrascht mit Granitfelsenseen und angenehm milden Sommertemperaturen. Am Watson Lake, Lynx Lake und Goldwater Lake laden Kajaktouren, Stand-up-Paddling, Angeln und Spaziergänge entlang markanter Granitformationen zu aktiven Sommertagen ein. Im Osten des Bundesstaates erstrecken sich die White Mountains, eine Landschaft aus Bergwäldern, kristallklaren Seen und Gipfeln mit mehr als 3000 Metern Höhe. Zwischen Phoenix und den White Mountains liegen die kleinen Orte Pine und Payson. Und hier endet unser Roadtrip durch Arizona. Zumindest vorerst.
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0: Ich bin David Riemer. In Südeuropa kämpfen Feuerwehrkräfte weiter gegen sich ausbreitende Waldbrände, die von Trockenheit und Wind angefacht werden. Dazu kommt große Hitze. Während sich die Lage an Frankreichs Atlantikküste und in der Region um Spaniens Hauptstadt Madrid deutlich entspannt hat, rückten Einsatzkräfte auf Kreta und in der Türkei zu neuen Bränden aus.
1: Besonders betroffen ist die auch bei Touristen beliebte Provinz Antalya. Dort kämpfen die Einsatzkräfte gegen 3 verschiedene Waldbrände. Vor allem der starke Wind erschwert die Löscharbeiten. Touristen sind aber vorerst nicht in Gefahr. Auch in den nächsten Tagen soll es windig bleiben, zudem ist es heiß und trocken. Der Forstminister mahnte, die Bevölkerung müsse unter den Umständen besonders vorsichtig sein. Dem Minister zufolge entsteht ein Großteil der Brände nicht im Wald, sondern springt auf ihn über. Miriam Schmidt, Istanbul.
0: Das Leben in Deutschland hat sich im Juli wieder stärker verteuert. Die Verbraucherpreise lagen um 2,8% über dem Niveau des Vorjahresmonats. Das zeigen erste Schätzungen des Statistischen Bundesamts. Im Mai und im Juni hatte die Senkung der Energiesteuer noch dafür gesorgt, dass die Inflationsrate auf 2,3% gesunken ist.
2: Der Tankrabatt ist ausgelaufen. Der Iran-Krieg treibt die Preise an den Ölmärkten aber weiterhin nach oben. Entsprechend müssen Autofahrer an der Tankstelle wieder tiefer in die Tasche greifen. Und auch die Lebensmittelpreise sind im Juli leicht angestiegen. Für Dienstleistungen wie Restaurantbesuche oder Reisen mussten die Menschen fast 3% mehr ausgeben, ähnlich wie in den vorangegangenen Monaten. Besserung ist laut den Experten nicht in Sicht. Deswegen gehen sie davon aus, dass die Europäische Zentralbank den Leitzins zum 2. Mal in diesem Jahr anheben wird, um so die Inflation einzudämmen. Fiona Reinhardt, Nachrichtenredaktion.
0: Nach dem CDU-internen Streit um die Kabinettsumbildung droht Bundeskanzler Merz neuer Ärger. Die Ministerpräsidenten von Sachsen, Sachsen-Anhalt und Thüringen lehnen die geplante Abschaffung der Rente nach 45 Beitragsjahren ab. Sie fordern, die besonderen Realitäten im Osten zu berücksichtigen. Damit stellen sie sich gegen einen wichtigen Teil der geplanten Rentenreform der Bundesregierung. Ab dem 1. August gilt der Rechtsanspruch auf Ganztagsbetreuung für Erstklässler. Nach Einschätzung des Instituts der Deutschen Wirtschaft wird er in einigen westdeutschen Bundesländern aber zunächst nicht vollständig erfüllt. Teilweise bestünden noch größere Lücken, so ein IW-Sprecher. Betreuungsplätze werde es voraussichtlich trotzdem für fast alle Kinder geben, notfalls mit größeren Gruppen oder anderen Übergangslösungen.
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0: Zum Wetter die aktuelle Vorhersage des Deutschen Wetterdienstes. In den nächsten Stunden ziehen vom Südwesten und Westen bis in den Norden einzelne, teils kräftige Schauer durch. Vor allem im Norden sind Gewitter mit schweren Sturmböen möglich. In der kommenden Nacht klingen die Gewitter im Nordosten ab, im Südwesten ziehen später dann aber neue Schauer und einzelne Gewitter auf. Morgen bilden sich vom Südwesten bis in den Osten erneut teils kräftige Schauer und Gewitter. Dazu werden 23 bis 38 Grad erreicht.

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0: In Hessen und NRW war es so trocken wie noch nie in einem Juli seit Beginn der Messungen. Die Folge etwa erhöhte Waldbrandgefahr. In Südeuropa kämpfen Feuerwehrkräfte weiter gegen sich ausbreitende Waldbrände, die von Trockenheit und Wind angefacht werden. Dazu kommt große Hitze. Inzwischen muss die Feuerwehr auch in der Türkei und auf Kreta neue Brände löschen. An Frankreichs Atlantikküste hat sich die Lage deutlich entspannt.
1: Aufatmen in Westfrankreich. Die Einsatzkräfte halten den riesigen Waldbrand bei Bordeaux weiter in Schach. Die Temperaturen gehen runter. Zehntausende Menschen, die ihr Zuhause vorsichtshalber verlassen mussten, können nun wieder heimkehren. Doch nicht überall wendet sich die Lage zum Guten. Auch an etlichen anderen Orten in Frankreich sind Waldbrände ausgebrochen. Noch deutlich weiter südlich von Bordeaux, in Brignoles etwa, haben auch Superstar George Clooney und seine Familie ihr Haus aus Sicherheitsgründen geräumt. Aus Bordeaux, Rache Sommer.
0: Das Vertrauen der Bürgerinnen und Bürger in den Staat ist nach einer neuen Umfrage auf einen Tiefstand gesunken. Das zeigt eine Bürgerbefragung im Auftrag des Beamtenbundes DBB. 79% der Befragten meinen, der Staat sei angesichts der Fülle seiner Aufgaben und Probleme überfordert.
2: Besonders mit Blick auf die soziale Absicherung und die Rente halten viele Menschen den Staat für überfordert. Fast jeder Fünfte hat aber auch wenig Vertrauen in den Staat, wenn es um Steuern und Finanzen geht. Ausnahme ist die Asyl- und Flüchtlingspolitik. Hier hat das Vertrauen deutlich zugenommen. Experten gehen davon aus, dass die wechselnden Regierungen und die Unzufriedenheit mit der Merz-Regierung Grund für den Vertrauensverlust sind. Deswegen brauche es jetzt dringend Reformen, die sich positiv auf das Leben der Menschen auswirken, etwa bei der Rente, der Wirtschaft, der Arbeitsplatzsicherheit und der Sanierung von Straßen und Schienen. Fiona Reinhardt, Nachrichtenredaktion.
0: Mehr als 1500 Migranten sind innerhalb einer Woche überwiegend schwimmend in die spanische Nordafrika-Exklave Ceuta gelangt. Allein in den vergangenen Stunden erreichten erneut hunderte Menschen das Gebiet. Der Regionalpräsident fordert deshalb von der Regierung in Madrid, den Notstand auszurufen und das Militär an der Grenze zwischen Marokko und Ceuta einzusetzen.
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0: Zum Wetter die aktuelle Vorhersage des Deutschen Wetterdienstes. Vom Südwesten und Westen ziehen einzelne, teils kräftige Schauer in den Norden. Hier sind Gewitter mit Orkanböen möglich. In der kommenden Nacht klingen Schauer und Gewitter im Nordosten ab. Später zieht dann im Südwesten gebietsweise neuer Regen auf. Es kühlt sich auf 20 bis 14 Grad ab. Morgen vom Südwesten über die Mitte bis in den Osten teils kräftige Schauer oder Gewitter, im Rest überwiegend trocken. Bei Höchstwerten von 23 bis 38 Grad wird zum Teil wieder sehr warm.
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1: Ich bin David Riemer. In Südeuropa kämpfen Feuerwehrkräfte weiter gegen sich ausbreitende Waldbrände, die von Trockenheit und Wind angefacht werden. Dazu kommt große Hitze, während sich die Lage an Frankreichs Atlantikküste und in der Region um Spaniens Hauptstadt Madrid deutlich entspannt hat, rückten Einsatzkräfte auf Kreta und in der Türkei zu neuen Bränden aus.
2: Besonders betroffen ist die auch bei Touristen beliebte Provinz Antalya. Dort kämpfen die Einsatzkräfte gegen 3 verschiedene Waldbrände. Vor allem der starke Wind erschwert die Löscharbeiten. Touristen sind aber vorerst nicht in Gefahr. Auch in den nächsten Tagen soll es windig bleiben, zudem ist es heiß und trocken. Der Forstminister mahnte, die Bevölkerung müsse unter den Umständen besonders vorsichtig sein. Dem Minister zufolge entsteht ein Großteil der Brände nicht im Wald, sondern springt auf ihn über. Miriam Schmidt, Istanbul.
1: Das Leben in Deutschland hat sich im Juli wieder stärker verteuert. Die Verbraucherpreise lagen um 2,8% über dem Niveau des Vorjahresmonats. Das zeigen erste Schätzungen des Statistischen Bundesamts. Im Mai und im Juni hatte die Senkung der Energiesteuer noch dafür gesorgt, dass die Inflationsrate auf 2,3% gesunken ist.
3: Der Tankrabatt ist ausgelaufen. Der Iran-Krieg treibt die Preise an den Ölmärkten aber weiterhin nach oben. Entsprechend müssen Autofahrer an der Tankstelle wieder tiefer in die Tasche greifen. Und auch die Lebensmittelpreise sind im Juli leicht angestiegen. Für Dienstleistungen wie Restaurantbesuche oder Reisen mussten die Menschen fast

0: Hier sind Gewitter mit Orkanböen möglich. In der kommenden Nacht klingen Schauer und Gewitter im Nordosten ab. Später zieht dann im Südwesten gebietsweise neuer Regen auf. Es kühlt sich auf 20 bis 14 Grad ab. Morgen vom Südwesten über die Mitte bis in den Osten teils kräftige Schauer oder Gewitter, im Rest überwiegend trocken. Bei Höchstwerten von 23 bis 38 Grad wird zum Teil wieder sehr warm.
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0: Es ist 19 Uhr.
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2: Ich bin David Riemer. Die Europäische Fußballunion UEFA droht der FIFA geschlossen mit einem Boykott der Weltmeisterschaften. Sollte der Weltverband seinen angekündigten Investorendeal umsetzen, werde keine UEFA-Nationalmannschaft mehr an FIFA-Wettbewerben teilnehmen. Das teilte der Verband nach einem Dringlichkeitstreffen mit. Die FIFA will mit dem Verkauf eines Teils ihrer kommerziellen Rechte Milliarden einnehmen. Fast 4,4 Millionen Menschen aus der Ukraine haben bisher in der EU Schutz gefunden. Doch ukrainischen Männern soll nun die Flucht vor dem Krieg gegen Russland erschienen.

0: Ausgelaufen. Der Iran-Krieg treibt die Preise an den Ölmärkten aber weiterhin nach oben. Entsprechend müssen Autofahrer an der Tankstelle wieder tiefer in die Tasche greifen. Und auch die Lebensmittelpreise sind im Juli leicht angestiegen. Für Dienstleistungen wie Restaurantbesuche oder Reisen mussten die Menschen fast 3% mehr ausgeben, ähnlich wie in den vorangegangenen Monaten. Besserung ist laut den Experten nicht in Sicht. Deswegen gehen sie davon aus, dass die Europäische Zentralbank den Leitzins zum zweiten Mal in diesem Jahr anheben wird, um so die Inflation einzudämmen. Fiona Reinhardt, Nachrichtenredaktion.
1: Nach dem CDU-internen Streit um die Kabinettsumbildung droht Kanzler Merz neuer Ärger. Die Ministerpräsidenten von Sachsen, Sachsen-Anhalt und Thüringen lehnen die geplante Abschaffung der Rente nach 45 Beitragsjahren ab. Damit stellen sie sich gegen einen wichtigen Teil der geplanten Rentenreform der Bundesregierung.
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1: Zum Wetter die aktuelle Vorhersage des Deutschen Wetterdienstes. In den restlichen Abendstunden im Norden teils kräftige Schauer. In der kommenden Nacht klingen die Schauer und Gewitter im Nordosten dann ab. Später zieht dann im Südwesten gebietsweise neuer Regen auf. Es kühlt sich auf 20 bis 14 Grad ab. Tagsüber vom Südwesten über die Mitte bis in den Osten teils kräftige Schauer oder Gewitter. Im Rest überwiegend trocken. Bei Höchstwerten von 23 bis 38 Grad wird zum Teil wieder sehr heiß.
2: Das waren die Nachrichten bei RMN Radio. Und jetzt wieder Music Fun and More.
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Ringo Starr und It's All Down to Goodnight Vienna. Hallo, herzlich willkommen zu Totally 70s mit der tollen Musik der 70er Jahre, die nächsten zwei Stunden hier bei RMN Radio. Die Beatles, ja, das ist eine immerwährende Gelddruckmaschine. Jetzt sind sie inzwischen über 50 Jahre getrennt, aber trotzdem wird immer noch kräftig Kasse gemacht. Jetzt aktuell mit einer Neuauflage des Albums Rubber Soul mit vielen zusätzlichen Ausschnitten und einem neuen Song, glaube ich sogar, von John Lennon. Alles das funktioniert und die Beatles, die beiden, die noch überleben, vermutlich sind sie elendig reich und wissen mit dem Geld gar nicht wohin, aber es sei ihnen vergönnt und wir genießen ja die gute Musik auch ganz gerne. Was haben wir heute im Programm außer 70er Jahre Musik, speziell Stichtag oder Stichjahr?

ist das Jahr 1973. Wir gucken, was da im Juli in der Welt so passiert ist und schauen auch in die deutschen Alben und Singlecharts und spielen euch jeweils ein paar Ausschnitte von den Songs, die 1973 im Juli in Deutschland beliebt und gerne gehört wurden. Weiter geht's jetzt erstmal mit einem Superstar aus Schweden von Harpo, sein Movie Star.

Manfred Mann's Earth Band mit Lies, untertitelt Through the 80s, und da habt ihr mich jetzt erwischt, denn das war kein Song aus den 70er Jahren, sondern aus dem Jahr 1980, aber ganz so pingelig sind wir hier nicht. Ab und zu darf auch mal ein Song sein, 80er, vielleicht sogar 60er, lasst euch überraschen. Im Regen singen, das haben Sheila B. Devotion 1977 gemacht, mit viel Erfolg. In England ging es da bis auf Platz 11, in Deutschland bis auf Platz 6 mit Singing in the Rain.

Foreigner und Urgent. So, jetzt schauen wir mal in den Juli 1973. Was ist da in der Welt so Wichtiges passiert? In der Bundesrepublik wird der zivile Ersatzdienst dem Wehrdienst gesetzlich gleichgestellt. Es gibt die Eröffnungssitzung der Konferenz über Sicherheit und Zusammenarbeit in Europa, KSZE, in Helsinki auf Außenministerebene. Und Heinrich Böll, Günter Grass und zahlreiche bundesdeutsche Wissenschaftler protestieren öffentlich gegen Repressionen, denen Schriftsteller und Wissenschaftler in der Sowjetunion ausgesetzt sind. Das alles passierte im Juli 1973. Jetzt springen wir ins Jahr 79. Da gab es einen Hit für Supertramp, The Logical Song.

0: Das waren die Hollies mit Son of a Rotten Gambler, Song aus 1974. Wenn man sich ein Album kaufen wollte früher, dann war das manchmal ganz einfach, weil viele Interpreten und Bands haben den ersten Longplayer einfach nach ihrem Band- oder Künstlernamen benannt. Da gab es zum Beispiel Chicago, und das kennen wir alle, die berühmte Nummerierung Chicago 1, 2, 3, 4 und so weiter. Aber manche machten es ihren Fans oder den Schallplattenhändlern auch schwerer, indem sie sich Titel ausdachten, die ellenlang waren. Die Kings haben das zum Beispiel 1970 gemacht. Sie nannten ihr Album Lola vs. Power Man and the Money Ground Part 1. Wow, das muss man erstmal behalten können. Einfacher war es doch schon, wenn man sich für die Single interessierte, denn eine von denen hieß kurz und schlicht Ape Man.
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Die Commodores natürlich mit Lionel Richie, Three Times a Lady, Platz 1 in USA, Platz 1 in England, Platz 30 in Deutschland. Das hätte mehr sein können, aber so war es nun mal. Wir kommen zum Chartsrückblick. Alben schauen in die Woche 30, 1973, und drei Alben habe ich für euch rausgepickt. Wir werden hören die Les Humphrey Singers aus dem Album Mama Lou mit dem Titelstück Mama Lou. Vorher gibt's T-Rex. Der Longplayer hieß Born to Boogie. Nee, der Longplayer hieß Tanks. So rum ist es richtig. Und wir hören den Song Born to Boogie. Und Made in Japan, das legendäre Album von Deep Purple, war lange, lange, lange in den Charts. Unter anderem eben auch im Juli 1973. Und wir hören was wohl? Natürlich Smoke on the Water.

Das waren drei Songs aus den Albumcharts Juli 1973. Die Les Humphreys Singers, Deep Purple und T-Rex. Die Darts, eine Band, die in den 70er Jahren sehr erfolgreich war, so ein bisschen im Stil wie Shawty Wadi. Die haben sich 50er Jahre Songs aus der Doo-Wop-Zeit rausgesucht und sie neu eingesungen und hatten damit Erfolg. So zum Beispiel 1978 mit der Platz 2 Notierung in England, The Boy from New York City.

Das war ein Beispiel dafür, wie abwechslungsreich die Musik von Queen war. Crazy Little Thing Called Love. Und das Ding war auch noch erfolgreich. Platz 1 in USA, Platz 2 in England und Platz 13 immerhin bei uns hier in Deutschland. Die nächsten drei Songs waren alle Hits. The Long and Winding Road von den Beatles war ihre letzte Single-Veröffentlichung im April 1970. Davor hören wir Stevie Wonder mit einem seiner großen Hits aus 1970, Signed, Sealed, Delivered, I'm Yours, und Dr. Hook and the Medicine Show mit ihrem größten Erfolg weltweit, Sylvia's Mother, die alle drei jetzt bei Totally 70s.

Die Beatles, The Long and Winding Road. Die nächsten beiden Songs kommen aus den Jahren 79 und 75. Richtiger Teenie-Pop gab's von den Kennys. Die Gruppe hatte in den 70er Jahren einige Hits. Wir hören einen ihrer Songs von damals, nämlich Fancy Pants. Hab mal geguckt, von den Musikern von Kenny ist danach nichts mehr Erwähnenswertes passiert. Also kann ich euch nichts Neues zu erzählen. Roxy Music hören wir davor mit Dance Away aus dem Album Manifesto. Und von Brian Ferry hört man ja auch heute immer noch was Neues. Der macht ja neue Sachen. Die Gruppe Roxy Music als solche ist dagegen weniger aktiv. Jetzt also Roxy Music und Kenny.

Musik aus Australien, die Little River Band mit It's a Long Way There. Was habe ich noch für Nachrichten für euch? Zwei habe ich noch aus dem Juli 73. Die Bundesrepublik und China schließen in Bonn ein Handelsabkommen und das Bundesverfassungsgericht in Karlsruhe entscheidet, dass der zwischen der Bundesrepublik und der DDR geschlossene Grundlagenvertrag mit dem Grundgesetz vereinbar ist. Da gab es damals große Diskussionen. Die CDU-Opposition wollte dagegen vorgehen, hat es vorm Bundesverfassungsgericht eingeklagt und hat eine Schlappe erlitten. So war das damals. Heute vor 53 Jahren. Irre, wie lange das schon her ist. Musik gibt's jetzt von Gary Rafferty, Home and Dry.

0: Einer der Riesenhits von Boney M. Belfast aus 1977. Manche Songs, die in den USA oder England populär sind, schaffen es bei uns doch nicht, warum auch immer. Zu den Künstlern, die bei uns nicht so richtig erfolgreich waren, gehört Paul Nicholas. Den Song, den wir jetzt hören, mit dem war er in den deutschen Charts gar nicht vertreten. In den USA Platz 6, in England Platz 40, Heaven on the Seventh Floor. Und dann gibt's noch was typisch Amerikanisches von Billy Paul, Let Him In.
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Billy Paul und Let Him In, Titel aus 1976. Schwerpunkt heute ist das Jahr 1973, da speziell natürlich der Juli. Und da schauen wir nach den Albencharts jetzt auch mal in die Singlecharts. Wir standen da in Deutschland ziemlich weit vorne. Wir haben gleich die Position Nummer 4. Mit der fangen wir an. Cliff Richard mit Power to All Our Friends. Zwei Plätze besser platziert war Gilbert O'Sullivan. Sein größter Hit in Deutschland war Get Down. Und auf Platz 1 The Sweet mit Hellraiser. Die drei Songs jetzt am Stück.

The Sweet und Hellraiser im Juli 1973 ganz oben in den deutschen Singlecharts. Lindisfarne, Meet Me on the Corner, Johnny Cash, A Boy Named Sue und zuerst Bob Seger and the Silver Bullet Band mit Hollywood Nights sind die letzten drei Songs in dieser Show. Totally 70s gibt's wieder nächsten Donnerstag hier pünktlich bei RMN Radio zwischen 19 und 21 Uhr. Ich bin Herbert Piede, vielen Dank fürs Zuhören. Wir hören uns spätestens nächsten Donnerstag oder auch schon am Montag natürlich auch um 19 Uhr bei Zoom. Ich freue mich auf euch. Bis bald und malet Jod.

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0: Ja, das war dann mal richtig schön aus der großen Klamottenkiste rausgeholt. Richtig toller Titel, Precious Jerusalem. Das waren sie, die Herrschaften von Blind Guardian. Rundumsänger Hansi Kirsch. Und damit seid ihr schon mittendrin in der aktuellen Ausgabe.
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0: Für diese Woche einiges an Neuerscheinungen haben wir für euch vorbereitet. Das rockt richtig ab. Und natürlich auch noch ein paar Klassiker. Einen gibt's jetzt direkt von Chromy Gross, nämlich Power and Glory aus den 1980er Jahren. Mein Name ist Volker Schommer. Ich wünsche euch jetzt erstmal zwei schöne rockige Stunden. Los geht's!

Preisfrage, wie feiert man sein 10-jähriges Bandjubiläum? Na ganz einfach, indem man eine neue Scheibe rausbringt und da nochmal richtig Gas gibt. Genauso haben es die Jungs von D'Artagnan jetzt gemacht. Die stammen ja eigentlich aus Franken, sind seit einem Jahrzehnt feste Größen der deutschsprachigen Folk- und Festivalszene. Und die Musiker kommen ja aus der Live- und Mittelalter-Szene, bringen Dudelsäcke, Flötenfiedeln und handwerklich sauberen Rock zusammen. Und ihre Stärke sind handgemachte Instrumentierung und die trifft auf stadientaugliche Refrains. Der Frontmann Ben Metzner steht ja für die Mischung aus Schelm und Songwriter, die die Band seit Jahren prägt. Und dazu muss man noch sagen, dass Ben Metzner natürlich auch einer der Hauptakteure bei Feuerschwanz ist. Also D'Artagnan war eigentlich mal so ein Nebenprojekt, das aus der Idee von Feuerschwanz heraus mit etwas anderem Fokus entstanden ist. Und mittlerweile hat sich das Ganze so richtig verselbstständigt, kann man ganz einfach sagen. Die aktuelle Platte heißt Helden x Hymnen, also Helden und Hymnen, und lebt von Kontrast. Akustischen Folk-Momenten und keltischer Färbung, die treffen auf verzerrte Gitarren und druckvolles Schlagzeug. D'Artagnan scheuen sich da auch nicht vor großen Namen, im Gegenteil, denn das Album ist ein komplettes Coveralbum oder fast ein komplettes Album. Gerade habt ihr ja schon mal reingehört in einen Song, den habt ihr bestimmt wieder erkannt. Crazy Train ist mit dabei. Tanzbarer Song von Ozzy Osbourne sowieso und jetzt dann auch nochmal mittelalterlich aufgelegt. Wir haben natürlich auch noch ganz andere Größen, die hier verewigt sind. Celine Dion ist mit dabei, Fleetwood Mac ist mit dabei, viele andere auch, Mike Oldfield. Also alles, was Rang und Namen hat in der Rock- und Metal-Szene bis hin zu Phil Collins, ist dann tatsächlich auch mal neu verwurstet worden und das ist schon richtig genial. Natürlich Helden und Hymnen als Titeltrack ist auch nochmal neu aufgelegt worden. Der ist vorab ja auch schon mal als Single rausgekommen. Alles in allem kann man sagen, ja, zum 10-jährigen Bandjubiläum haben sich D'Artagnan wieder richtig selber ein Denkmal gesetzt. Und das Album solltet ihr auf jeden Fall haben. Es macht vor allen Dingen eins, nämlich Spaß. Und da wir gerade bei den Coverversionen waren, hänge ich jetzt noch ein bisschen was an. Crazy Train von Ozzy Osbourne hatten wir ja schon. Jetzt gibt's Fleetwood Mac, Go Your Own Way, auch ein absoluter Klassiker. Moonlight Shadow von Mike Oldfield. Und dann natürlich die Krönung des ganzen Ben Metzner als Celine Dion. My heart will go on. Hier in eurem Lieblingsrock-Hard- und Metal-Magazin. Die aktuelle Scheibe von D'Artagnan, Helden und Hymnen.

Ich sag's mal so, das klingt jetzt schon irgendwie ein ganz kleines bisschen seltsam. Auf der einen Seite so moderner Rock, Metal und auf der anderen Seite so gutturaler Gesang, der einen so ein bisschen an Mongolen erinnert. So ein bisschen ratter, ratter, ratter. Der eine oder andere wird jetzt nachdenken und sagen, das habe ich doch vielleicht schon mal irgendwie gehört. Und da muss man sagen, ja, das gab's schon mal, beziehungsweise das gab's eigentlich schon zweimal auf Studio-CD und es gab das Ganze auch schon mal live und auf der ein oder anderen EP. Das ist nämlich unter anderem die Mongolentruppe von The Who. Und nicht zu verwechseln, also mit der Band The Who eben damals aus den 1960er Jahren, sondern The Who geschrieben H-U. Lost Soul war der Song, der war jetzt zusammen mit Johnny Hawkins von Nothing More. Das ist aber auch der einzige Song, wo man jetzt auf dem Album sagt, der klingt jetzt modern. Und wenn ihr noch ein bisschen weiter zurückdenkt und wahrscheinlich das ein oder andere Video mal gesehen habt, werdet ihr euch sicherlich auch dran erinnern, dass The Who tatsächlich Mongolen sind, die ja mehr oder weniger ihren traditionellen Gesang aus der Mongolei, dieses monoton-gutturale, dann zusammen an den Start geschickt haben mit traditionellen Instrumenten, aber auch eben mit modernen Rhythmen. Das ist schon eine ganz interessante Geschichte und ja, das hat es wie gesagt schon zweimal auf CD gegeben und zwar im Jahr 2019 fing es schon mal an mit The Who als EP und wir haben dann anschließend auch in diesem Jahr das erste Album gehabt, The Garrick. 2022 gab es dann Rumble of Thunder und das neue heißt einfach Han oder Hun oder wie auch immer ihr das ausdrücken wollt. Ich tue mich da mal ein bisschen schwer mit meinem Mongolisch. Ich gebe zu, Mongolisch essen ist kein Thema. Hier in Alsdorf gibt es nämlich einen richtig leckeren Mongolen. Und kleiner Tipp am Rande, wenn der Mongole auf die Speisekarte schreibt scharf, dann meint der Mongole scharf und nicht ist ein bisschen schärfer oder so. Nein, das ist dann richtig scharf. Also ein bisschen aufpassen. Die Musik natürlich auch total verschärft und wie gesagt, die stammt tatsächlich aus der Mongolei und formierten sich mit dem Ziel, die musikalische Tradition ihres Landes in ein neues Gewand zu kleiden. Die Bandmitglieder bringen dabei Kenntnisse traditioneller Gesangstechniken und Instrumente mit und kombinieren diese bewusst mit Rock und Metal-Ästhetik und ihr Durchbruch kam eben, als Videos ihrer kraftvollen Live-Auftritte und Singles dann viral gegangen sind. Das brachte ihnen internationale Aufmerksamkeit und Tourneen. Und Han ist natürlich kein gewöhnliches Metal-Album. Es arbeitet mit repetitiven, hypnotischen Rhythmen, die an Pferdegalopp und endlose Steppe erinnern, während die Gitarren und Schlagzeug die Energie eines modernen Rockkonzerts liefern. Die Produktion legt da Wert auf Raum für die traditionellen Instrumente. Die Obertongesänge fungieren oft so als Liedstimme, aber nicht nur als Effekt. Songs wechseln irgendwie zwischen hymnischen Refrains und rauen archaischen Passagen. Das Ergebnis ist sowohl archaisch als auch zeitgemäß. Darüber viel zu reden würde wahrscheinlich heißen, weiß ich nicht, Pferde durch die Mongolei zu tragen. Deswegen machen wir das Ganze jetzt musikalisch. Es gibt ein aktuelles Video, das heißt Horseman. Dazu gibt es, glaube ich, den passenden Song. Danach haben wir Greyhound und dann haben wir auch noch die Nummer Universe. Die ist sogar ein bisschen länger. Die ist ungefähr 9 Minuten. Das heißt, hier sind Sie nochmal aus der Mongolei. Kommen Sie jetzt eingeritten in euer Lieblingsrock, Hardrock und Metal-Magazin. The Who von ihrem dritten kompletten Studioalbum Han.

Ja, das klingt schon mal ziemlich wuchtig, das waren sie also. The Who von ihrem aktuellen Album, ihrem dritten kompletten Studioalbum Hand. Das andere oder die anderen kann ich euch auch nur wärmstens ans Herz legen. Und gleich in wenigen Minuten geht's dann rüber in die zweite Stunde unseres Rock, Hard Rock und Metal Magazins mit noch ein paar Neuvorstellungen. Aber eine habe ich jetzt noch direkt zum Übergang. Und zwar von einer der Bands, die man so als All-Star-Bands damals bezeichnet hat, als sie rauskam Anfang der 1980er Jahre, nämlich Asia. Natürlich nicht mehr in Originalbesetzung, spätestens seit der ein oder andere Musiker natürlich nicht nur ausgeschieden, sondern auch verstorben ist. Nichtsdestotrotz wird es von denen auch nochmal was Neues geben. Und die aktuelle Single, die heißt The Traveler Into the Light. Hier sind sie, die Herrschaften von Asia. Und wie gesagt, gleich geht's weiter mit der zweiten Stunde.

0: Und da sind wir bei der Rubrik, es gibt Dinge, die sind im Leben einfach einmalig. Das, was er da gerade gehört hat, war natürlich ein echter Klassiker von niemand Geringerem als Ian F. Kilmister, seines Zeichens Lemmy von Motorhead. Aber diese Version war natürlich eine ganz andere. Und die stammt von, Achtung, jetzt wird's spannend, den Hollywood Vampires. Habt ihr sicherlich schon mal von gehört. Das ist nämlich eine muntere Truppe mit Alice Cooper, mit Tommy Hendrickson, mit Joe Perry und mit, Achtung, Johnny Depp. Der ist nämlich auch mit dabei. Und die haben ja bislang das ein oder andere Studioalbum schon mal an den Start geschoben. Seit jetzt wissen wir ja, dass Johnny Depp auch ein begnadeter Musiker ist. Auch wenn er natürlich völlig ballerballer irgendwie in der Birne ist. Aber das macht ja nichts. Das ist ja im Prinzip sein Standing. Und er ist eigentlich ansonsten auch ein ganz netter Typ. Und musikalisch ist das Ganze natürlich die Hollywood Vampires, so eine Geschichte, die wirklich ihresgleichen sucht. Zum Teil machen sie eigene Songs, zum Teil machen sie natürlich Coverversionen. Was will man anders erwarten? Wenn Joe Perry und Alice Cooper schon alleine mit dabei sind, wissen wir ganz klar, was uns erwartet. Ja, und das war gerade eben Ace of Spades von den Hollywood Vampire live at the Montreux Jazz Festival. Und da wird es so eine komplette Scheibe zu geben. Die wird im August rauskommen. Wenn wir die haben, werden wir euch die natürlich auch entsprechend vorstellen. Und damit seid ihr schon mittendrin in der zweiten Stunde der aktuellen Ausgabe
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0: das Rock-, Hard-, Rock- und Metal-Magazin. Und wir sagen immer gerne so schön, auf einem Bein alleine kann man nicht stehen. Das heißt, es gibt natürlich noch eine zweite Single-Auskopplung, die bislang schon rausgekommen ist, und zwar Anfang Juli diesen Jahres. Da sind sie nochmal mit Erase the Dead at Montreux Jazz Festival. Die Hollywood Vampires hier in eurem Lieblings-Rock-, Hard-, Rock- und Metal-Magazin. Und ansonsten haben wir natürlich gleich noch ein paar andere Neuvorstellungen für euch.

Womit wir in der Rubrik melodischer Hard Rock angekommen sind und wir sind nochmal beim Thema Supergroup. Das, was ihr nämlich da gerade gehört habt mit diesem wundervollen Song, der heißt Thousand Long Goodbyes. Ja, dahinter stecken Pride of Lions und das ist ja bekanntermaßen eines der Projekte von Jim Patarick. Damit hat er schon angefangen im Jahr 2003 und das setzt er dann natürlich im Jahr 2026 fort. Unbridled, das ist der Titel des aktuellen Albums, das dieser Tage auf den Markt gekommen ist und eigentlich da weitermacht, wo man vorher aufgehört hat, das Ganze so ein bisschen als All-Star-Band mal wieder zu sehen. Toby Hitchcock ist mit dabei als Lead-Vokalist. Jim Patarick ebenfalls Lead-Vokalist, den kennen wir ja auch von Survivor. Eye of the Tiger hat er ja auch unter anderem geschrieben als Keyboarder und zweiter Gitarrist Ed Brackenfeld am Schlagzeug und an den Percussions. Mike Aquino als Gitarrist und Bob Lissick als Bassgitarrist und wir haben obendrein auch noch ein paar andere, die so hinter den Kulissen tätig sind, die durchaus namhaft sind. Also was soll man dazu sagen? Im Prinzip ganz klar mal wieder so ein All-Star-Projekt, das Jim Patarick da auf die Beine gestellt hat, alle Jahre wieder. Er natürlich als einer derjenigen, die ganz genau wissen, wie man so radiotauglichen und vor allen Dingen stadiotauglichen Hardrock macht und Unbridled klingt wie gemacht für die Bühne und fürs Radio, roh genug, um Authentizität zu vermitteln und poliert genug, um sofort ins Ohr zu gehen. Und das ist eigentlich genau das, was wir von Pride of Lions auch hören wollen. Nicht nur im Jahr 2026, sondern natürlich auch im Vorfeld. Also da noch groß drüber zu reden, wäre natürlich auch ein bisschen überzogen. Wir wissen alle, was Jim Patarick im Laufe seiner musikalischen Karriere gemacht hat, ähnlich wie seine Mitstreiter hier. Infolgedessen lohnt es sich ganz einfach, jetzt mal die Öhrchen zu spitzen und nochmal reinzuhören in die aktuelle Scheibe von Pride of Lions. Unbridled, wie gesagt, in eurem Lieblingsrock, Hardrock und Metal-Magazin jetzt mit der Mighty Noise Hell or High Water und die Titeltrack des Albums Unbridled. Los geht's.

0: Spaghetti.
1: Und da sind wir beim nächsten Spezialalbum, das dieser Tage an den Start gegangen ist, und einer Band, die man auch als Supergroup beschreiben könnte, schon richtig lange dabei. In den 1970er Jahren haben sie angefangen, bis heute haben sie ein riesen Kontingent an Alben rausgebracht, die meisten von denen irgendwie Top 100 Alben in den Billboard Charts gewesen, Platinalben mit dabei, Goldalben, alles mögliche. Und die Band dahinter natürlich A Long Way From Home, das waren sie, Foreigner natürlich. Von denen gibt's jetzt dann auch tatsächlich was Neues. Und dieses neue Album, das trägt den hübschen Namen In the Eye of the Storm Live. Wie gesagt, von A Foreigner. Und das ist ein monumentales Live-Album geworden, aufgenommen 2025 auf Ellis Island und im Dumbo House in Brooklyn, das Foreigner zum 50-jährigen Jubiläum mit mehreren Generationen auch ihrer Sänger gefeiert haben. Da vereinigen sich die ikonischen Stimmen von Lou Gramm, Kelly Hansen und Luis Maldonado in ihrer kraftvollen Retrospektive ihrer größten Hits. Erschienen ist das Ganze jetzt am 24. Juli 2026 und dient als offizieller Soundtrack zum gleichnamigen Konzertfilm. Obendrein sind die Herrschaften natürlich auch noch ein bisschen auf Tour. Die Aufnahmen entstanden am 6. und 7. September 2025 auf einem geschlossenen Set direkt unter der Freiheitsstatue. Ein Konzert, das beinahe abgesagt wurde, weil ein schweres Gewitter über New York Harbor hinwegzog. Die Band spielte trotzdem weiter und verwandelte die Situation in eine der intensivsten Performances ihrer Karriere. Wie gesagt, der aktuelle Leadsänger ist mit dabei, Luis Maldonado, dann Kelly Hansen, langjähriger Sänger in den 2000er und 2010er Jahren, und Lou Gramm als Originalstimme der Band. Die Setlist ist ganz klar, Double Vision ist mit dabei, Feels Like the First Time, I Want to Know What Love Is, Hot Blooded, also alles, was ihr so kennt. Und das Ganze ist ein Mix aus Stadionpower und Club-Atmosphäre, große Hymnen, gefühlvolle Balladen und akustische Neuinterpretationen. Da sind nämlich auch ein paar Akustik-Songs bei. Einen davon werden wir gleich auch hören. Vorher natürlich noch ein bisschen was anderes. Wir haben Feels Like the First Time live from Ellis Island und dann auch noch Hot Blooded. Und dann gibt's noch ein Live-Akustik-Set, und zwar mit einem schönen Klassiker aus dem Dumbo House, Bridge Over Troubled Water. Könnt ihr mal überlegen, woher ihr die Nummer kennt. Jetzt gibt's auf jeden Fall Foreigner live mit allen drei Sängern und in der klassischen Retrospektive ihrer Songs hier noch im Lieblingsrock, Hardrock und Metal Magazin Live in the Eye of the Storm.
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0: einfach nur eine richtig schöne Coverversion, Bridge Over Troubled Water. Ich denke, da muss man kein weiteres Wort mehr drüber verlieren. Eine der ganz großen Hymnen der Rock- und Pop-Geschichte. Überhaupt interpretiert von Foreigner live im Dumbo House. Und das ganze Album dazu, wie gesagt, als mehr oder weniger Live-Untermalung des Konzertfilms Live in the Eye of the Storm. Im letzten Jahr aufgenommen, jetzt im Juli an den Start gegangen. So, im Blick zu Ursache, so langsam sicherlei sein soll es das damit auch gewesen sein von der aktuellen Ausgabe
1: Arise.
0: Für diese Woche, die nächste gibt's wieder in einer Woche, genau die gleiche Stelle, gleiche Frequenz, gleiche Uhrzeit, gleicher Moderator, nur die Musik, die wird natürlich neu sein. Ich hoffe, es hat euch diese Woche gefallen, sehr interessantes, gemischtes Programm war's und eine aktuelle Sache habe ich jetzt gleich auch noch für euch und zwar von Nickelback. Die gelten ja manchmal irgendwie so ein bisschen als weichgespült, aber Rattle the Cage, ihre aktuelle Single, die haut ganz schön rein, die gibt's jetzt gleich. Wie gesagt, das soll es gewesen sein von meiner Warte aus, damit entlasse ich euch in eine hoffentlich anregende, rockige Nacht. Eine rockige Woche bleibt, Hardrock bleibt, Metal bleibt uns gewogen. Mein Name ist Volker Schommer, wir hören uns wieder, wenn ihr wollt, wenn ihr könnt. Bis zum nächsten Mal, tschüss und bye bye, hier sind Nickelback.

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1: Ich bin Uli Reitinger. Nach der WM-Boykottdrohung der europäischen Verbände hat FIFA-Präsident Infantino den nächsten Rückschlag hinnehmen müssen. Auch der für Nord- und Mittelamerika sowie die Karibik zuständige Kontinentalverband CONCACAF lehnt die Investorenpläne ab. Damit positionieren sich auch die drei WM-Gastgeber USA, Mexiko und Kanada gegen Infantino, der den 211 Mitgliedsverbänden Einnahmen in vierfacher Höhe in Aussicht gestellt hatte. Das Leben in Deutschland hat sich im Juli wieder stärker verteuert. Die Verbraucherpreise lagen um 2,8% über dem Niveau des Vorjahresmonats. Das zeigen erste Schätzungen des Statistischen Bundesamts. Im Mai und Juni hatte die Senkung der Energiesteuer noch dafür gesorgt, dass die Inflationsrate auf 2,3% gesunken war.
2: Der Tankrabatt ist ausgelaufen. Der Iran-Krieg treibt die Preise an den Ölmärkten aber weiterhin nach oben. Entsprechend müssen Autofahrer an der Tankstelle wieder tiefer in die Tasche greifen. Und auch die Lebensmittelpreise sind im Juli leicht angestiegen. Besserung ist laut den Experten nicht in Sicht. Deswegen gehen sie davon aus, dass die Europäische Zentralbank den Leitzins zum zweiten Mal in diesem Jahr anheben wird, um so die Inflation einzudämmen. Fiona Reinhardt, Nachrichtenredaktion.
1: In diesem Jahr sind in Deutschland nach Schätzungen des Robert-Koch-Instituts bereits fast 10.000 Menschen wegen hoher Temperaturen gestorben. Im aktuellen RKI-Wochenbericht sind bis zum 19. Juli 9.800 hitzebedingte Todesfälle aufgelistet.
3: Mehr als 5.000 Hitzetote gab es laut RKI-Bericht allein in der zweiten Junihälfte. Da waren ja die Temperaturen teilweise auf bis zu 40 Grad gestiegen. Und in der letzten Berichtswoche vom 13. bis 19. Juli kamen nochmal fast 2.000 dazu. Über die Hälfte aller Hitzetoten waren älter als 85. Bei den unter 65-Jährigen gab es dagegen nur 630 Hitzeopfer. Todesursache war meist eine Kombination aus Hitzeexplosion und bestehenden Vorerkrankungen, heißt es vom RKI. Thomas Thonfeld, Nachrichtenredaktion.
1: Die Ankunft von mindestens 1500 Migranten innerhalb weniger Tage in der spanischen Nordafrika-Exklave Ceuta hat die dortigen Behörden in Alarmbereitschaft versetzt. Die Regionalregierung fordert den Einsatz des spanischen Militärs an der Grenze zu Marokko. Ministerpräsident Sanchez reist an diesem Freitag nach Ceuta. Die spanische Polizei entdeckte vorgestern und gestern die Leichen von 10 Menschen, die vermutlich versucht hatten, schwimmend nach Ceuta zu gelangen.
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1: Das Wetter, die aktuelle Vorhersage des Deutschen Wetterdienstes. In der Nacht im Norden und Osten Schauer und Gewitter, die nach Osten abziehen. Es wird im Südwesten dann auch ein bisschen regnen. Auch einzelne Gewitter sind da möglich. Im Rest des Landes bleibt es eine trockene Nacht. Die Tiefstwerte liegen bei 13 bis 20 Grad. Tagsüber gibt es in einem Streifen vom Südwesten über die Mitte bis in den Osten teils kräftige Schauer oder Gewitter. Dabei steigt die Temperatur auf angenehme 23 bis 27 Grad im Norden und Nordwesten. Ansonsten wird es nochmal sehr heiß mit bis zu 39 Grad.

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1: Ich bin Uli Reitinger. FIFA-Boss Gianni Infantino gerät mit seinen Investorenplänen immer mehr unter Druck. Die europäischen Verbände drohten, FIFA-Turniere, also zum Beispiel auch Weltmeisterschaften, zu boykottieren. Und jetzt hat sich auch der für Nord- und Mittelamerika sowie die Karibik zuständige Kontinentalverband CONCACAF gegen die Investorenpläne ausgesprochen. Damit positionieren sich auch die drei WM-Gastgeber USA, Mexiko und Kanada gegen Infantino, der den 211 Mitgliedsverbänden Einnahmen in vierfacher Höhe in Aussicht gestellt hatte. Nach der Entschärfung des CDU-internen Konflikts um die Kabinettsumbildung droht Bundeskanzler Merz neuer Ärger. Die drei Ostministerpräsidenten von Sachsen, Sachsen-Anhalt und Thüringen stellen sich gegen eine Abschaffung der abschlagsfreien Rente nach 45 Beitragsjahren und damit gegen einen wichtigen Baustein der geplanten Reform der Alterssicherung.
2: Wer 45 Jahre gearbeitet hat, hat genug eingezahlt, finden die drei CDU-Ministerpräsidenten Vogt, Schulze und Kretschmer. Und sie provozieren mit ihrer Forderung einen neuen Konflikt mit Kanzler Merz. Sie wollen, dass bei den Reformen auch die Lebensrealität der Menschen in Ostdeutschland mitgedacht wird. In den drei Ländern ist die gesetzliche Rente für die meisten die einzige Säule der Alterssicherung. Ursula Winkler, Nachrichtenredaktion.
1: In Südeuropa kämpfen Feuerwehrleute weiter gegen sich ausbreitende Waldbrände, die von Trockenheit und Wind angefacht werden. Während sich die Lage an Frankreichs Atlantikküste und in der Region um Spaniens Hauptstadt Madrid deutlich entspannte, rückten Einsatzkräfte auf Kreta und in der Türkei zu neuen Bränden aus.
3: Dichte Rauchschwaden der Waldbrände auf Kreta und in der Türkei ziehen kilometerweit über das Mittelmeer. Auf Kreta mussten mehr als 8000 Urlauber ihre Hotels und Ferienunterkünfte verlassen und in Sicherheit gebracht werden. Orkanartige Winde machen den Einsatz der Feuerwehr zum Kampf gegen die Naturgewalten. Erst zum Wochenende soll der Wind nachlassen. Aus Athen, Takis Zafos.
1: Die entdeckte Schleuserkriminalität ist in Deutschland 2025 deutlich zurückgegangen, genauso wie die unerlaubte Migration insgesamt. Das zeigt ein neues Lagebild vom Bundeskriminalamt und Bundespolizei. Registriert wurden rund 4.600 Schleusungen, fast 42% weniger als im Vorjahr. Die Zahl der unerlaubten Einreisen und Aufenthalte sank um 30%.
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1: Das Wetter, die aktuelle Vorhersage des Deutschen Wetterdienstes. Nach der großen Hitze wird es jetzt vielerorts ziemlich ungemütlich. Im Nordwesten ziehen starke Schauer und Gewitter auf. Auch in Teilen von Rheinland-Pfalz bis rüber nach Brandenburg müssen wir nach sonnigem Beginn mit Unwettern und starken Sturm- und Orkanböen rechnen. Die Höchstwerte im Nordwesten und Norden 23 bis 28 Grad. Im Südosten wird es nochmal bis zu 39 Grad heiß. Am Samstag ändert sich nicht viel. Es ziehen immer wieder kräftige Schauer und Gewitter durch.

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1: Ich bin Uli Reitinger. Der von den USA initiierte Friedensrat hat laut US-Präsident Trump eine Vereinbarung zur vollständigen Entwaffnung der islamistischen Hamas im Gazastreifen erzielt. Das sei ein monumentaler Schritt hin zu dauerhaftem Frieden und Sicherheit, schrieb Trump auf seiner Plattform Truth Social. Im Gegenzug würden die israelischen Streitkräfte nach Abschluss der Entwaffnung abziehen. Außerdem solle eine internationale Stabilisierungstruppe mit einer neuen palästinensischen Polizei zusammenarbeiten, um die Sicherheit zu gewährleisten. Bundeskanzler Merz droht neuer Ärger. Die drei Ostministerpräsidenten in Sachsen, Sachsen-Anhalt und Thüringen stellen sich gegen eine Abschaffung der abschlagsfreien Rente nach 45 Beitragsjahren und damit gegen einen wichtigen Baustein der geplanten Reform der Alterssicherung. Thüringens Ministerpräsident Mario Vogt sagte im ZDF:
2: Wir sind ja nicht dafür gewählt, in Berlin angenehm aufzufallen, sondern was für unsere Menschen hier zu erreichen. 8 Millionen Leute leben in Mitteldeutschland und die erwarten, dass die Lebenswirklichkeiten auch tatsächlich gesehen werden.
1: Mit Lebenswirklichkeiten meint Vogt,